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4: Klarer Himmel bei uns in Schleswig-Holstein und es bleibt trocken. Die Temperaturen liegen aktuell zwischen 12 und 9 Grad. Der RSH-3-Tage-Trend. Heute wird's sonnig und freundlich, im Topwert bis 25 Grad. Am Sonntag erst noch viel Sonne, später ziehen von Westen Wolken auf und zum Nachmittag sind einzelne Gewitter drin. Am Montag dann öfter Wolken, dazu Schauer und stellenweise Nebel am Morgen.
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4: Schleswig-Holsteins bester Verkehrsservice mit KI-Unterstützung. Die Straßen sind aktuell frei, es gibt keine Staus. Staus und Blitzer meldet ihr uns kostenlos unter 08000 774 774.
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6: 5 vor 3. Ich bin André Glatzel. US-Präsident Donald Trump hatte damit gedroht, jetzt machen die USA ernst. 5000 US-Soldaten sollen aus Deutschland abgezogen werden. Das hat US-Verteidigungsminister Pete Hegseth angeordnet. Innerhalb von 6 bis 12 Monaten sollen die Soldaten demnach Deutschland verlassen. Hintergrund ist wohl, dass Bundeskanzler Friedrich Merz den Iran-Krieg scharf kritisiert hat. In Deutschland sind aktuell mehrere 10.000 US-Soldaten stationiert. Es gibt rund 20 Einrichtungen, vor allem im Süden und Südwesten. US-Präsident Trump verschärft den Ton im Handelsstreit. Er will Zölle auf Autos und Lkw aus der EU auf 25% anheben. Bisher sind es 15%. Die Ankündigung kommt kurz nach neuen Spannungen zwischen Donald Trump und Bundeskanzler Friedrich Merz. Das Bundeskartellamt will genau prüfen, ob und wie der Tankrabatt an die Autofahrer weitergegeben wird. Das hat Kartellamtspräsident Mundt bekräftigt und klargestellt, die Entlastung ist nicht für die Mineralölkonzerne bestimmt. Gestern waren die Preise an den Tankstellen deutlich gesunken, zum Mittag aber auch wieder gestiegen. Das hat auch der ADAC festgestellt. Aber, so Sprecherin Katrin von Randenburg im Zweiten,
7: mittelfristig rechnen wir nicht mit dauerhaften Preisen unter 2 Euro. Dazu liegt der Rohölpreis zu hoch und dafür nehmen auch Mineralölkonzerne tatsächlich die Möglichkeit, um 12 Uhr Risikoaufschläge draufzuschlagen, zu stark war.
6: Der Aktionsmonat Naturerlebnis Schleswig-Holstein ist ins 20. Jubiläumsjahr gestartet. Ziel ist es, die Menschen auf verschiedensten Ausflügen, von der Wattwanderung bis zum Kräuterkochkurs, für die heimische Tier- und Pflanzenwelt zu sensibilisieren. Umweltminister Tobias Goldschmidt.
8: Der Aktionsmonat ist klein gestartet vor 20 Jahren mit einigen wenigen Veranstaltungen. Und inzwischen sind es 850 Veranstaltungen. Und jedes Jahr kommen über 10.000 Menschen in Kontakt mit der Natur. Insofern ist der Aktionsmonat aus Schleswig-Holstein gar nicht wegzudenken. Das ist ein regelrechtes Schaufenster in die Natur, was wir da geschaffen haben.
6: Gegen US-Popstar Britney Spears ist jetzt Anklage erhoben worden. Sie war vor rund 2 Monaten mutmaßlich betrunken und unter Drogen in ihrem Auto erwischt worden. Um einer Haftstrafe zu entgehen, muss die 44-Jährige einem Vergleich zustimmen und unter anderem einen Entzug machen.
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9: Klarer Himmel bei uns in Schleswig-Holstein und es bleibt trocken. Die Temperaturen liegen aktuell zwischen 12 und 9 Grad. Der RSH-3-Tage-Trend. Heute wird's sonnig und freundlich, im Topwert bis 25 Grad. Am Sonntag erst noch viel Sonne, später ziehen von Westen Wolken auf und zum Nachmittag sind einzelne Gewitter drin. Am Montag dann öfter Wolken, dazu Schauer und stellenweise Nebel am Morgen.
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9: Schleswig-Holsteins bester Verkehrsservice mit KI-Unterstützung. Auf der A215 Neumünster Richtung Kiel. Vorsicht, zwischen Blumenthal und dem Rastplatz Rumor hat es einen Unfall gegeben. Staus und Blitzer meldet ihr uns kostenlos unter 08000 774 774.
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3: Klarer Himmel bei uns in Schleswig-Holstein und es bleibt trocken. Die Temperaturen liegen aktuell zwischen 12 und 9 Grad. Der RSH-3-Tage-Trend. Heute wird's sonnig und freundlich, im Topwert bis 25 Grad. Am Sonntag erst noch viel Sonne, später ziehen von Westen Wolken auf und zum Nachmittag sind einzelne Gewitter drin. Am Montag dann öfter Wolken, dazu Schauer und stellenweise Nebel am Morgen.
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3: Schleswig-Holsteins bester Verkehrsservice mit KI-Unterstützung. Auf der A215 Neumünster Richtung Kiel. Vorsicht, zwischen Blumenthal und dem Rastplatz Rumor hat es einen Unfall gegeben. Staus und Blitzer meldet ihr uns kostenlos unter 08000 774 774.
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11: 5:05. Ich bin André Glatzel. Guten Morgen. Rund 5000 US-Soldaten sollen Deutschland verlassen, und zwar innerhalb eines Jahres. Das hat US-Verteidigungsminister Pete Hegseth angeordnet. Hintergrund sind Spannungen zwischen Deutschland und den USA wegen des Iran-Kriegs. Kanzler Merz hatte den Kurs von US-Präsident Trump scharf kritisiert. US-Präsident Trump verschärft den Ton im Handelsstreit. Er will Zölle auf Autos und LKW aus der EU auf 25% anheben. Als Grund nennt er Verstöße gegen ein bestehendes Abkommen. Imme Kasten.
12: Bisher liegt der Zoll für Fahrzeugimporte aus der EU bei 15%. Der Aufschlag soll nun in der kommenden Woche kommen, so Trump. Besonders betroffen wäre Deutschland, das einen großen Teil der EU-Autoexporte stellt. Die Ankündigung kommt kurz nach neuen Spannungen zwischen Donald Trump und Bundeskanzler Friedrich Merz. Die neuen Strafabgaben könnten den Handel zwischen den USA und Europa deutlich belasten.
11: Die Gewerkschaften haben am Tag der Arbeit zum Widerstand gegen Stellenabbau und Sozialkürzungen aufgerufen. Rund 370.000 Menschen sind den Aufrufen zu den traditionellen Kundgebungen gefolgt. DGB-Chefin Fahimi kritisierte bei der zentralen Veranstaltung unter anderem die Renten- und Gesundheitspläne der Bundesregierung.
13: Weniger Sozialbeiträge, liebe Kolleginnen und Kollegen, sind keine Entlastung. Das heißt einfach nur mehr Eigenleistung. Und das ist der direkte Nettoklau und eben keine Entlastung, liebe Kolleginnen und Kollegen. Wer das Sicherungsniveau der Rente angreift, der provoziert einen gesellschaftlichen Großkonflikt. Wir sind mobilisierungsfähig gegen diesen Rentenklau und wir werden ihn abwehren.
11: Mit rund 850 Veranstaltungen ist die Aktion Naturerlebnis Schleswig-Holstein gestartet. Bis Ende des Monats werden rund 10.000 Menschen erwartet, die die heimische Pflanzen- und Tierwelt entdecken wollen. Umweltminister Tobias Goldschmidt sagte uns:
14: Es geht darum, die Natur zu erleben, das heißt, Momente zu schaffen, wo Menschen in die Natur gehen und sie schätzen und kennenlernen. Das ist ganz, ganz wichtig. Wir alle wissen ja, dass der Naturschutz ganz entscheidend ist, damit wir gut auf dieser Welt leben können. Aber manchmal fehlt es uns an dem letzten Ruck, wirklich etwas zu tun für die Natur. Und das klappt viel besser, wenn man weiß, was man schützen möchte.
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15: Klarer Himmel bei uns in Schleswig-Holstein und es bleibt trocken. Die Temperaturen liegen aktuell zwischen 12 und 9 Grad. Der RSH-3-Tage-Trend. Heute wird's sonnig und freundlich, im Topwert bis 25 Grad. Am Sonntag erst noch viel Sonne, später ziehen von Westen Wolken auf und zum Nachmittag sind einzelne Gewitter drin. Am Montag dann öfter Wolken, dazu Schauer und stellenweise Nebel am Morgen.
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15: Schleswig-Holsteins bester Verkehrsservice mit KI-Unterstützung. Auf der A215 Neumünster Richtung Kiel, Achtung, zwischen Blumenthal und dem Rastplatz Rumor hat es einen Unfall gegeben. Staus und Blitzer meldet ihr uns kostenlos unter 08000 774 774.
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2: Was gehört in die Biotonne?
3: Nur Blätter und Speisereste.
2: Stopp, aber nur wenn die Bio sind, ne?
3: Ach so, nee, das stimmt jetzt so.
2: Ja.
3: Knochen oder sowas.
2: Ja, so richtig Ahnung haben sie nicht, ne?
3: Nee.
1: Lacht er nur. Ralf ist in Sachen Mülltrennung einer, der es eigentlich sehr genau nimmt, sagt zumindest seine Familie.
0: Ja, trotzdem wurde er hops genommen. Den ganzen Spaß hört im Montag 7:07 hier in der RSH Moin Show. Wir freuen uns auf euch.
4: Klarer Himmel bei uns in Schleswig-Holstein und es bleibt trocken. Die Temperaturen liegen aktuell zwischen 12 und 9 Grad. Der RSH 3-Tage-Trend. Heute wird's sonnig und freundlich, im Topwert bis 25 Grad. Am Sonntag erst noch viel Sonne, später ziehen von Westen Wolken auf und zum Nachmittag sind einzelne Gewitter drin. Am Montag dann öfter Wolken, dazu Schauer und stellenweise Nebel am Morgen.
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4: Schleswig-Holsteins bester Verkehrsservice,

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5: 5:05. Ich bin André Glatzel. Guten Morgen. US-Präsident Donald Trump hatte damit gedroht, jetzt machen die USA ernst. 5000 US-Soldaten sollen aus Deutschland abgezogen werden. Das hat US-Verteidigungsminister Pete Hegseth angeordnet. Innerhalb von 6 bis 12 Monaten sollen die Soldaten demnach Deutschland verlassen. Hintergrund ist wohl, dass Bundeskanzler Friedrich Merz den Iran-Krieg scharf kritisiert hat. In Deutschland sind aktuell mehrere 10.000 US-Soldaten stationiert. Es gibt rund 20 Einrichtungen, vor allem im Süden und Südwesten. Zum Tag der Arbeit sind in Deutschland rund 370.000 Menschen auf die Straße gegangen. Das haben die Gewerkschaften mitgeteilt. Sie warnten vor einem Stellenabbau und Kahlschlag bei den Sozialleistungen. DGB-Chefin Fahimi sagte auf der zentralen 1. Mai-Kundgebung in Nürnberg:
6: Wir haben strukturelle Probleme. Wir haben fehlende Investitionen in Zukunftstechnologien, in öffentliche Infrastruktur. Wir stehen vor neuen geopolitischen Realitäten. Aber ich sage auch in aller Deutlichkeit: Die Selbstgefälligkeit, die Standortflucht, die schweren Fehlentscheidungen des Management, das sind auch Themen, die auf den Tisch gehören, liebe Kolleginnen und Kollegen.
5: Das Bundeskartellamt will genau prüfen, ob und wie der Tankrabatt an die Autofahrer weitergegeben wird. Das hat Kartellamtspräsident Mund bekräftigt und klargestellt, die Entlastung ist nicht für die Mineralölkonzerne bestimmt. Gestern waren die Preise an den Tankstellen deutlich gesunken, zum Mittag aber auch wieder gestiegen. Das hat auch der ADAC festgestellt. Aber, so Sprecherin Katrin von Randenburg im Zweiten:
7: Mittelfristig rechnen wir nicht mit dauerhaften Preisen unter 2 Euro. Dazu liegt der Rohölpreis zu hoch und dafür nehmen auch Mineralölkonzerne tatsächlich die Möglichkeit, um 12 Uhr Risikoaufschläge draufzuschlagen, zu stark war.
5: Der Aktionsmonat Naturerlebnis Schleswig-Holstein ist ins 20. Jubiläumsjahr gestartet. Ziel ist es, die Menschen auf verschiedensten Ausflügen, von der Wattwanderung bis zum Kräuterkochkurs, für die heimische Tier- und Pflanzenwelt zu sensibilisieren. Umweltminister Tobias Goldschmidt:
8: Der Aktionsmonat ist klein gestartet vor 20 Jahren mit einigen wenigen Veranstaltungen. Und inzwischen sind es 850 Veranstaltungen. Und jedes Jahr kommen über 10.000 Menschen in Kontakt mit der Natur. Insofern ist der Aktionsmonat aus Schleswig-Holstein gar nicht wegzudenken. Das ist ein regelrechtes Schaufenster in die Natur, was wir da geschaffen haben.
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9: Sonnig startet der Morgen bei uns in Schleswig-Holstein und das bleibt auch tagsüber meist so. An der Küste ist es etwas frischer. Die Höchstwerte liegen zwischen 17 und 25 Grad. Der RSH-3-Tage-Trend. Morgen gibt's am Morgen stellenweise Nebel, später viele Wolken und immer wieder Schauer, vereinzelt auch Gewitter bei maximal 25 Grad. Am Montag wechselhaft mit einzelnen Schauern, am Dienstag meist sonnig und trocken.
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9: Schleswig-Holsteins bester Verkehrsservice mit KI-Unterstützung. Es rollt im Moment, die Straßen bei uns in Schleswig-Holstein sind frei. Staus und Blitzer meldet ihr uns kostenlos unter 08000 774 774.
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6: Sonnig startet der Morgen bei uns in Schleswig-Holstein. Und das bleibt auch tagsüber meist so. An der Küste ist es etwas frischer. Die Höchstwerte liegen zwischen 17 und 25 Grad. Der RSH-3-Tage-Trend. Morgen gibt's am Morgen stellenweise Nebel, später viele Wolken und immer wieder Schauer, vereinzelt auch Gewitter bei maximal 25 Grad, am Montag wechselhaft mit einzelnen Schauern, am Dienstag meist sonnig und trocken.
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6: Schleswig-Holsteins bester Verkehrsservice mit KI-Unterstützung. Auf der B5 in Hamburg sind auf der Bergedorfer Straße in Höhe der Lohbrügger Landstraße Fahrradfahrer auf der Fahrbahn. Staus und Blitzer meldet ihr uns kostenlos unter 08000 774 774.
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11: 5:06. Ich bin Holger Dilk. Guten Morgen. Die USA machen ihre Drohung wahr. Rund 5000 US-Soldaten sollen Deutschland verlassen. Und zwar innerhalb von 6 bis 12 Monaten, heißt es aus dem Pentagon. Mehr von André Glatzel.
12: Hintergrund sind Spannungen zwischen den USA und Deutschland. Bundeskanzler Merz hatte ja US-Präsident Trump für seinen Kurs im Irankrieg scharf kritisiert. Der hatte aus Verärgerung darüber dann öffentlich mit dem Truppenabzug gedroht. In Deutschland sind aktuell mehrere 10.000 US-Soldaten stationiert. Es gibt rund 20 Einrichtungen. Die wichtigsten Standorte sind der Luftwaffenstützpunkt in Rammstein und das US-Regionalkommando für Europa und Afrika in Stuttgart.
11: Donald Trump kündigt erneut neue Strafzölle an. Autos und Lkw aus der Europäischen Union sollen künftig mit 25% Zoll belegt werden. Das schreibt der US-Präsident auf seinem Online-Portal. Begründung: Die EU halte sich nicht an ein Handelsabkommen. Das Bundeskartellamt will genau prüfen, ob und wie der Tankrabatt an die Autofahrer weitergegeben wird. Das hat Kartellamtspräsident Mundt bekräftigt und klargestellt. Die Entlastung ist nicht für die Mineralölkonzerne bestimmt. Gestern waren die Preise an den Tankstellen deutlich gesunken, zum Mittag aber auch wieder deutlich gestiegen. Das hat auch der ADAC festgestellt, aber so Sprecherin Katrin von Randenburg im ZDF.
13: Mittelfristig rechnen wir nicht mit dauerhaften Preisen unter 2 Euro. Dazu liegt der Rohölpreis zu hoch und dafür nehmen auch Mineralölkonzerne tatsächlich die Möglichkeit, um 12 Uhr Risikoaufschläge draufzuschlagen, zu stark war.
11: Der mehrfach in der Ostsee gestrandete Buckelwal hat die Nordsee erreicht. Der Konvoi mit dem Tier in einem Lastkahn hat die Nordspitze Dänemarks erreicht und nimmt weiter Kurs in Richtung Norwegen. Wann und wo der Wal freigelassen werden soll, wird zunächst nicht bekannt gegeben. Holstein Kiel kann heute den Klassenerhalt in der zweiten Fußball-Bundesliga perfekt machen. Dafür ist ein Sieg beim Heimspiel gegen Eintracht Braunschweig notwendig. Trainer Tim Walter.
14: Erstmal geht es darum, den Weg weiter zu gehen. Wir haben immer gesagt, er ist sehr, sehr steinig. Wir wollen alle Steine aus dem Weg räumen. Das haben die Jungs bisher geschafft. Das wollen wir weiter so tun. Ja, wir haben hart gearbeitet die ganze Woche. Ja, die Jungs haben Gefallen gefunden am Gewinnen. Und das sollen sie ruhig auch so weitermachen.
11: Anpfiff ist um 13 Uhr und RSH überträgt wie immer live. In der Fußball-Bundesliga gibt es zum Endspurt nochmal direkte Duelle im Kampf um die Königsklasse. RB Leipzig ist im Topspiel am Abend in Leverkusen gefordert. Zuvor spielt der VfB Stuttgart gegen Hoffenheim. Außerdem hat unter anderem Meister Bayern das Tabellenschlusslicht aus Heidenheim zu Gast.
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15: Na, habt ihr gestern auch ein bisschen Farbe bekommen. Ja, ich glaube, viele Gesichter bei uns in Schleswig-Holstein sind ein bisschen sonnengebräunt nach diesem mega sonnigen Tag gestern. Und das Schöne ist, heute geht's genauso weiter. Erst am Nachmittag ziehen von Westen her ein paar harmlose Schleierwolken auf. Aber auch ein paar Gewitter sind nicht ausgeschlossen. Sonst bleibt es aber trocken und warm. 21 bis 27 Grad sind drin. Jetzt haben wir 12 bei euch in Simonsberg am Kirchspielkrug, 11 sind's in Prinzenmoor an der Freiwilligen Feuerwehr und 11 Grad auch bei euch in Hemding am Sanitätshaus. Der RSH 3 Tage Trend. Morgen starten wir es neblig trüb in den Tag und insgesamt ist es oft wolkig. Regenschauer oder einzelne Gewitter sind immer wieder mit dabei. Es bleibt weiter warm und kühlt nur etwas ab. Montag wechseln sich Sonne, Wolken und Schauer ab und der Dienstag wird insgesamt wieder sonniger, bei dann nur noch maximal 11 bis 16 Grad.
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15: Schleswig-Holsteins bester Verkehrsservice ist das. Sieht gut aus auf den Straßen, ihr kommt überall gut durch. Wenn ihr was gesehen habt, ruft gerne durch. Staus und Blitzer meldet ihr uns ja mal kostenlos unter der 08000 774 774. Gute Fahrt euch!
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15: Ich hoffe, ihr seid alle gut in den Mai getanzt und hattet gestern einen tollen Feiertag. Moin zusammen. Nun sind wir also mittendrin in diesem sogenannten Wonnemonat. Vielleicht hängen eure Klamotten ja noch zum Lüften draußen nach dem Besuch beim Maifeuer. Ja, das riecht ja dann auch schnell nach Rauch. Einige Gerüche gehen einfach nicht aus der Nase. Ich finde ja auch, wenn man ins Fußballstadion geht, riecht das so ganz besonders. Das kommt sicherlich von diesem frischen Rasen. Vielleicht achtet ihr mal drauf. Heute zum Beispiel beim Heimspiel von Holstein Kiel. Und da geht's heute um richtig was. Bleibt Kiel in der zweiten Liga oder wird es doch nochmal eng? Saisonfinale. Alles, was ihr wissen müsst, hört ihr gleich.
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0: Während Miley Cyrus noch den Nachthimmel besingt, freuen wir uns doch schon längst über die ersten Sonnenstrahlen des Tages bei uns in Schleswig-Holstein. Schönes Wochenende euch, hier ist RSH und gleich bekommt ihr neue Musik von Loi. Red Eyes ist ganz neu und bekommt ihr gleich in voller Länge. Das sind alle frischen Hits in Schleswig-Holsteins beste Mix. An vielen Ecken bei uns in Schleswig-Holstein loderten erst die Maifeuer in der zweiten Fußball-Bundesliga. Da brennt es aber weiterhin. Und zwar im Tabellenkeller. 3 Spieltage vor Saisonende ist es so spannend wie schon lange nicht mehr. Holstein Kiel hat die letzten Wochen ja das Ruder ganz gut rumgerissen, muss man sagen, und sich etwas Luft im Abstiegskampf verschafft. Bei mir ist jetzt RSH-Sportreporter Leon Thomsen. Leon, 4 Siege aus den letzten 5 Spielen. Heute spielt Holstein Kiel dann zu Hause gegen Eintracht Braunschweig um 13 Uhr. Können die Kieler heute vielleicht sogar schon den Klassenerhalt eintüten?
1: Ja, das ist unter Umständen möglich. Aktuell hat Holstein 5 Punkte Vorsprung auf Magdeburg und führt auf den Plätzen 16 und 17. Ja. 9 Punkte sind noch zu vergeben. Heißt, komplett aus eigener Kraft geht das nicht. Aber sagen wir es mal so, wenn Kiel am Samstag gegen Braunschweig gewinnt und führt und Magdeburg nicht gewinnen, unentschieden wäre auch erlaubt, dann haben die Störche den Klassenerhalt sicher.
0: Na, das wäre doch wirklich mega. Oder? Danke dir, Leon. Wir haben das natürlich alles im Blick für euch. Kiel kann an diesem Wochenende vorzeitig den Klassenhalt klar machen. Holstein Kiel gegen Eintracht Braunschweig. Anstoß ist heute um 13 Uhr und wir von RSH berichten natürlich wieder live vom Spiel. Auf geht's, Störche, ihr packt das.

0: Toller Einsatz. Holstein Kiel in der zweiten Fußball-Bundesliga. Holstein Kiel zu Hause gegen Braunschweig. Heute um 13 Uhr. 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
4: Wird wieder ein richtig schöner sonniger Tag bei uns in Schleswig-Holstein. Am Nachmittag ziehen von der Westküste her aber ein paar Wolken auf. Die sind meist harmlos. Hier und da kann es aber doch mal einen kurzen Schauer oder sogar Gewitter geben. Die Höchstwerte, die liegen heute zwischen 21 und 27 Grad. Fühlt sich dann schon an wie Sommer, ne? Jetzt sind wir noch ein bisschen entfernt von diesen Temperaturen. 12 Grad haben wir bei euch in Lohse am Kindergarten. 11 sind es in Melsdorf beim Spielplatz und bei euch in Mölln an der St. Nikolaikirche 12 Grad gemessen. Der RSA drei Tage Trend. Morgen gibt am Morgen stellenweise Nebel, später viele Wolken und immer wieder Regenschauer, vereinzelt auch Gewitter bei maximal 25 Grad. Am Montag wechselhaft mit einzelnen Schauern und am Dienstag dann meist sonnig und trocken, aber wieder deutlich kühler. 11 bis 16 Grad gibt's da in der Spitze.
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4: Schleswig-Holsteins bester Verkehrsservice ist das. Alle Straßen sind frei. Gute Fahrt euch. Wenn ihr was gesehen habt, ruft gerne durch. Staus und Blitzer. Und alles andere meldet ihr uns ja mal kostenlos unter der 08000 774 774. Gute Fahrt euch in den Samstagmorgen.
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mit Lush Live. Jetzt noch mehr von euren Lieblingshits in Schleswig-Holsteins beste Mix. RSH hier mit Mike Schüler. 28 Tage lag der Buckelwal vor der Insel Pöhl in Mecklenburg-Vorpommern fest. Ende März hatten wir ihn ja auch bei uns in Schleswig-Holstein am Strand von Niendorf liegen. Da hat er sich ja noch alleine nach Rettungsaktionen befreit und in Mecklenburg-Vorpommern, da brauchte er dann auch Hilfe. Dank einer privaten Rettungsinitiative konnte er in einen Lastkahn, eine Bartsch verladen und weggeschleppt werden. Am Dienstagabend ist seine Reise zurück in die Nordsee gestartet. Gestern Nachmittag, da wurde der Transport dann erstmal gestoppt, weil der Wellengang vor Skagen oben an der Nordspitze Dänemarks zu stark war. Da treffen ja Ost- und Nordsee aufeinander, zwei unterschiedliche Wetterwelten. Es ging dann also erstmal nicht weiter und auch das Netz am Ausgang der Bartsch wurde entfernt. Also der Buckelwal, da könnte sich wohl jetzt jederzeit freischwimmen. Man müsste die Bartsch dann aber auch noch fluten, damit es der Wal etwas einfacher hat. Und dann muss er sich auch noch drehen. Da bräuchte er dann wohl auch noch die Hilfe der Retter vor Ort. Also der Wal schwimmt noch nicht frei. Der Transport kann ist gerade immer noch über Skagen unterwegs. Das Schiff fährt da ganz, ganz langsam mit rund 2,7 Knoten. Das sind ja etwa 5 km/h. Es bleibt also weiter spannend. Wir halten euch hier auf dem Laufenden. Und dann wünschen wir Timmy, wie ihn viele genannt haben, wenn es soweit ist, alles Gute und ein friedliches, neues, altes Leben. 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
12: 5:07. Ich bin Holger Dilk. Guten Morgen. In Flensburg geht heute eine einjährige Fitnessaktion des Landesfeuerwehrverbands zu Ende. Feuerwehrleute aus ganz Schleswig-Holstein haben in Etappen einen Rucksack durchs ganze Land bewegt. Und zwar nur per Muskelkraft. Der stellvertretende Vorsitzende des Landesfeuerwehrverbands, Heiko Karg, sagte uns:
13: Der Rucksack ist quer durchs ganze Land gereist, von Lauenburg in Richtung Norden ganz grob, hat dabei aber ganz viele Feuerwehren getroffen. Fast das ganze Land ist abgedeckt. Wir haben über 2000 Kilometer Weg mit diesem Rucksack zurückgelegt. Und wir hoffen, dass wir heute, wenn wir in die Auswertung gehen, dann auch vermelden können, dass wir die 3000 Kilometer geknackt haben.
12: US-Präsident Trump verschärft den Ton im Handelsstreit. Er will Zölle auf Autos und Lkw aus der Europäischen Union auf 25% anheben. Als Grund nennt er Verstöße gegen ein bestehendes Abkommen. Imme Kasten.
14: Bisher liegt der Zoll für Fahrzeugimporte aus der EU bei 15%. Der Aufschlag soll nun in der kommenden Woche kommen, so Trump. Besonders betroffen wäre Deutschland, das einen großen Teil der EU-Autoexporte stellt. Die Ankündigung kommt kurz nach neuen Spannungen zwischen Donald Trump und Bundeskanzler Friedrich Merz. Die neuen Strafabgaben könnten den Handel zwischen den USA und Europa deutlich belasten.
12: Rund 5000 US-Soldaten sollen Deutschland verlassen, und zwar innerhalb eines Jahres. Das hat US-Verteidigungsminister Hegseth angeordnet. Hintergrund sind Spannungen zwischen Deutschland und den USA wegen des Irankriegs. Bundeskanzler Friedrich Merz hatte den Kurs von US-Präsident Trump scharf kritisiert. Das Bundeskartellamt will genau prüfen, ob und wie der Tankrabatt an die Autofahrer weitergegeben wird. Das hat Behördenchef Mundt bekräftigt und klargestellt. Die Entlastung ist nicht für die Mineralölkonzerne bestimmt. Gestern waren die Preise an den Tankstellen erst deutlich gesunken, zum Mittag aber wieder deutlich angestiegen. Holstein Kiel tritt heute zu Hause zu einem besonderen Spiel an. Mit einem Sieg gegen Eintracht Braunschweig kann sich die Mannschaft den Klassenerhalt sichern. KSV-Trainer Tim Walter:
15: Wir freuen uns, daheim zu spielen. Ja, ich glaube, dass wir mittlerweile eine sehr gute Synergie haben mit unseren Fans. Die unterstützen uns. Und das andere ist einfach so, wir nehmen jedes Spiel so, wie es kommt, weil wir wollen gewinnen. Ja, und was dann letztendlich dabei rumkommt, ist uns gerade völlig egal. Es gibt 3 Punkte und die 3 Punkte wollen wir hier behalten.
12: Los geht's um 13 Uhr und RSH überträgt die Partie wie immer live.
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16: Der Mai dreht richtig auf. Bis zu 27 Grad sind heute bei uns in Schleswig-Holstein möglich. Und dazu scheint dann auch noch die knallige Sonne. Auch heute heißt es gut eincremen. Ne? Am Nachmittag ziehen von Westen her dann ein paar Wolken auf und es kann auch mal einzelne Gewitter geben. Sonst bleibt es aber generell trocken. Jetzt haben wir bei euch 12 Grad in Tolk im Freizeitpark. Ist ja auch schon wieder geöffnet seit einer Woche. In Stein beim Ostseeheim ebenfalls 12 und 12 Grad auch bei euch in Neufeld beim Schützenverein. Der RSH 3-Tage-Trend neblig starten wir morgen am Tag. Bleibt dann durch viele Wolken oft grau und immer wieder kommt etwas Regen runter, teilweise auch Gewitter bei bis zu 25 Grad. Der Montag wird durchwachsen und ein bisschen kühler, der Dienstag hat dann wieder mehr Sonne parat bei 11 bis 16 Grad.
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16: Schleswig-Holsteins bester Verkehrsservice ist das. Fahrt vorsichtig, liebe Autofahrer, auf der B502 Kiel Richtung Schönberg in Höhe des Supermarkts an der Abfahrt Schönkirchen. Da ist nämlich eine Gänsefamilie auf der Straße unterwegs. Da wollen wir, dass denen nichts passiert. Also fahrt hier vorsichtig. Ansonsten sind die Straßen soweit frei. Ihr kommt überall gut durch. Wenn ihr was gesehen habt, dann ruft gerne durch. Staus und Blitzer meldet ihr einmal kostenlos unter der 08000 774 774. Gute Fahrt euch!
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16: Moin zusammen, genießt die Morgensonne bei einem herrlichen Schluck Kaffee auf der Terrasse oder im Garten. 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

0: Mit Atomic Kitten geht's durch den Samstagmorgen. Jetzt noch mehr von euren Lieblingshits in Schleswig-Holsteins beste Mix. RSH hier. Moin zusammen.
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0: 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Daniel Gärtner aus Malente, ihr wollt als Familie auch gerne dabei sein, nicht?
3: Jo, meine Frau weiß von ihrem Glück noch nicht, aber das ist ja eine Überraschung.
0: Das soll eine Überraschung sein. Da müssen wir ja ganz leise sprechen hier. Gibt es da einen besonderen Anlass zum Geburtstag oder so?
3: Nö, das ist normal.
0: Einfach so. Und das heißt, deine Frau würde mitkommen. Wer wäre und noch am Start?
3: Die Kleine, unser Kind sozusagen, unsere Vierjährige.
0: Wie heißt sie denn?
3: Josephine.
0: Und ihr seid alles begeisterte Radfahrer?
3: Ja, das sind wir.
0: Seid ihr häufig unterwegs mit dem Rad? Ich meine, gerade bei dem Wetter macht es ja richtig Spaß, ne?
3: Ja, wir haben auch noch zwei Hunde, die sind auch immer dabei.
0: Okay.
3: Die sind in dem Fall natürlich nicht dabei.
0: Die habt ihr anderweitig untergebracht, alles klar. Ja. Daniel, dann sage ich, ihr seid dabei. Die Tickets, die gibt's von uns geschenkt.
3: Ja, vielen Dank.
0: Dann kann's losgehen, ne? Und ich versuche mal das Geheimnis zu bewahren, dass deine Frau, wie heißt sie übrigens?
3: Nadine.
0: Okay, dass Nadine da nicht jetzt schon den Braten riecht. Also.
3: Ja, genau.
0: Dann habt einen schönen Tag.
3: Ja, danke.
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12: Ich glaube, viele Gesichter bei uns in Schleswig-Holstein sind ein bisschen sonnengebräunt nach diesem mega sonnigen Tag gestern. Und das Schöne ist, heute geht's genauso weiter. Erst am Nachmittag ziehen von Westen her ein paar harmlose Schleierwolken auf. Aber auch ein paar Gewitter sind nicht ausgeschlossen, sonst bleibt es aber trocken und warm vor allem. 21 bis, festhalten bitte, 27 Grad sind.

0: Weltfischbrötchentage in Hovacht. Lecker. Da bekommt ihr noch bis Sonntag die besten Fischbrötchen-Kreationen. Lasst es euch schmecken. Wir begleiten euch gern dabei. Gleich mit neuer Musik von Rico Rayama. Stimme, toller Song, bekommt ihr gleich in voller Länge. Das sind alle frischen Hits in Schleswig-Holsteins beste Mix. Stay Here ist das. Ich bin Mike Schüler, schönes Wochenende euch an der schleswig-holsteinischen Märchenküste. Da braut sich richtig was zusammen, sage ich euch. Die einsame Pergola Umtrug, die wünscht sich nichts Sehnlicheres als einen neuen Gefährten. Die braucht einfach mal wieder jemanden zum Quasseln.
1: Ich bin ja so einsam. Ich wünsche mir doch nur einen Gefährten, der anhänglich und treu und ein bisschen verschmust ist. Dauernd ist mir mein Herz so schwer wie ein Anker von einem Tanker, alleine wie ich bin.
0: Ja, und wie das Leben dann manchmal so ist, das Universum erhört sie. Plötzlich steht Hexe Ingrid Rachenbrand vor der Tür mit einer glitschigen Robbe auf der Schulter. Auf die soll Pergola von nun an rund um die Uhr aufpassen. Doch dann ist Robby auf einmal weg.
2: Die Hopser laufte verzweifelt kreuz und quer an der schleswig-holsteinischen Märchenküste entlang und rief:
3: Robby, put, put, put, put, put, bile, bile, bile, bile. Ja, wo ist er denn? Robby, komm raus. Kommst du wohl zu Frauchen, du Sackgesicht?
0: Tja, was sie noch nicht weiß, Robby ist in Gefahr. Tja, nun muss Pergola zeigen, was wirklich in ihr steckt. 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
1: Bei schönste Wetter hier bei uns in Schleswig-Holstein. Matze Schmark und Sharon Heidi aus der RSA Moin Show.
0: Genießt es bitte und freut euch am Montag zum Start in die neue Woche auf einen sehr lustigen neuen RSH-Telefonschreck mit unserem Mann der tausend Stimmen, Frank Bremser.
1: Und dann gibt's Nachhilfe in Sachen Mülltrennen für Ralf Hansen aus Jübeck.
2: Was gehört in die Biotonne?
3: Nur Blätter und Speisereste.
2: Stopp, aber nur wenn die Bio sind, ne?
3: Ach so, nee, das stimmt jetzt so.
2: Ja.
3: Oder sowas.
2: Ja, so richtig Ahnung haben sie nicht, ne?
3: Nee.
1: Lacht er nur. Ralf ist in Sachen Mülltrennung einer, der es eigentlich sehr genau nimmt, sagt zumindest seine Familie.
0: Ja, trotzdem wurde er hops genommen. Den ganzen Spaß hört im Montag 7:07 hier in der RSH Moin Show. Wir freuen uns auf euch.
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15: 8:05. Ich bin Holger Dilk. Guten Morgen. Bei der Freiwilligen Feuerwehr Jürgensby in Flensburg geht heute eine landesweite Fitnessaktion zu Ende. Zahlreiche Feuerwehrleute haben einen Rucksack nur per Muskelkraft in Etappen von Lauenburg nach Flensburg gebracht. Das hat ein Jahr gedauert. Der stellvertretende Vorsitzende des Landesfeuerwehrverbands, Heiko Karg, sagte uns:
16: Wir sind ja noch mal in die Verlängerung gegangen. Ursprünglich sollte die schon im Herbst zu Ende sein. Aber es wird sicherlich weitere Aktionen geben, die dem folgen werden. Denn das Thema Fitness ist für die Feuerwehren sehr wichtig. Und es ist toll zu sehen, mit wie viel Kreativität an dieses Thema auch rangegangen wird. Und letztlich soll es ja da genau zu dienen, dass alle sich dem Thema Fitness auch mit ein bisschen Spaß und Freude nähern.
15: Auf der Bundesstraße 207 zwischen Großenbrode und Heiligenhafen ist gestern ein Autofahrer ums Leben gekommen. Er saß in einem VW-Bus, der mit einem Wohnmobil kollidiert war. In dem Reisemobil wurden zwei Menschen verletzt. Die Bundesstraße war über Stunden gesperrt. US-Präsident Trump hatte damit gedroht, jetzt machen die USA ernst. Rund 5000 US-Soldaten sollen aus Deutschland abgezogen werden. Laut Pentagon soll das binnen 6 bis 12 Monaten passieren. Hintergrund ist wohl, dass Bundeskanzler Merz den Iran-Krieg scharf kritisiert hatte. Das Bundeskartellamt will genau prüfen, ob und wie der Tankrabatt an die Autofahrer weitergegeben wird. Das hat Kartellamtspräsident Mundt bekräftigt und klargestellt. Die Entlastung ist nicht für die Mineralölkonzerne bestimmt. Gestern waren die Preise an den Tankstellen deutlich gesunken, zum Mittag aber auch wieder deutlich gestiegen. Das hat auch der ADAC festgestellt, aber so Sprecherin Katrin von Randenburg im ZDF.
17: Mittelfristig rechnen wir nicht mit dauerhaften Preisen unter 2 Euro. Dazu liegt der Rohölpreis zu hoch und dafür nehmen auch Mineralölkonzerne tatsächlich die Möglichkeit, um 12 Uhr Risikoaufschläge draufzuschlagen, zu stark war.
15: Zwei Wochen vor dem Ende der Saison in der zweiten Fußball-Bundesliga kann sich Holstein Kiel heute den Klassenhalt sichern. Dafür ist ein Sieg im Heimspiel gegen Eintracht Braunschweig notwendig. Trainer Tim Walter sagte über den Gegner:
5: Die sind einfach sehr wild und das ist ihr Ziel dann auch. Und das ist schwer gegen sie zu spielen. Braunschweig ist eine sehr gute Mannschaft. Und genau darum versuchen wir, unsere Stärken in die Waagschale zu werfen, damit wir dieses starke Team dann auch bespielen können.
15: Anpfiff ist um 13 Uhr, das Spiel übertragen wir wie immer live.
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6: Wird wieder ein richtig schöner sonniger Tag bei uns in Schleswig-Holstein. Am Nachmittag ziehen von der Westküste her aber ein paar Wolken auf. Die sind meist harmlos, hier und da kann es aber doch mal einen kurzen Regenschauer oder sogar Gewitter geben. Die Höchstwerte, die liegen heute zwischen 21 und 27 Grad. Fühlt sich dann schon an wie Sommer, ne? Jetzt sind wir noch ein bisschen entfernt davon. 13 Grad haben wir bei euch in Lengerade an den Bahnschienen. 14 sind es in Absdorf am Ferienhof und bei euch in Bargteheide am Freizeitzentrum 13 Grad gemessen. Der RSH 3-Tage-Trend. Morgen gibt es am Morgen stellenweise Nebel. Später viele Wolken und immer wieder Regenschauer, vereinzelt auch Gewitter bei maximal 25 Grad, bleibt also warm. Am Montag wechselhaft mit einzelnen Schauern, am Dienstag dann meist sonnig und trocken, aber wieder deutlich kühler. 11 bis 16 Grad gibt's da in der Spitze.
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6: Schleswig-Holsteins bester Verkehrsservice ist das. Achtung Autofahrer, fahrt vorsichtig auf der A7 Hamburg-Flensburg in Höhe des Dreiecks Bordesholm. Da sind in beiden Richtungen Rehe auf der Straße unterwegs. Fahrt dort also besonders vorsichtig. Ansonsten sind die Straßen soweit frei. Gute Fahrt euch. Die meisten Blitzer nur hier bei RSH. Einer steht dort, gemeldet von Manuela. Die hat uns geschrieben: Moin, auf der B76 zwischen Gettorf und Schleswig. Da steht Höhe Fahrdorf ein Blitzeranhänger. Vielen Dank und gute Fahrt euch.
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6: Genießt die ersten Sonnenstrahlen des Tages. Nun haben wir ihn, den Wonnemonat Mai. Und da gleich zum Start geht's an der Lübecker Bucht direkt richtig zur Sache. Gestern sind da schon Biene Majas und Köche ins Wasser gesprungen. Was da los war und heute noch los ist, das hört ihr gleich.
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0: Also, wenn ich mir so euren Frühstückstisch anschaue, eine Sache fehlt da noch. Was Leckeres für die Ohren nämlich. To Love Somebody von Holy Humberstone ist ganz neu bei RSH und den gibt's gleich in voller Länge für euch. Das sind alle frischen Hits in Schleswig-Holsteins beste Mix. Das lange Wochenende, das lockt mit diesem grandiosen Wetter ja viele Menschen bei uns in Schleswig-Holstein raus in die Natur. Und dazu sind heute sogar bis zu 27 Grad drin. Da kommt eine Abkühlung gerade richtig in der Lübecker Bucht. Da fand gestern schon das Anbaden in Rettin statt. Das hat dort auch schon Tradition, dass die Leute sich dabei dann verkleiden. Das beste Kostüm wurde auch gestern wieder ausgezeichnet. Den ersten Platz haben die M&Ms gemacht, der zweite Platz ging an Biene Maja und Platz 3 haben sich die Köche geholt. War eine super Veranstaltung bei bestem Wetter, aber heute geht's direkt weiter mit dem Anbaden, nur ohne Kostüme. Alex Will ist der Veranstaltungsleiter. Alex, was steht dann heute bei euch an?
1: Ja, in Schabold starten wir 13:30 mit dem Vorprogramm, mit Marching Band am Strand und ab 14 Uhr Neptun und die Nixen sind vor Ort und ja, wir starten hier in Schabolz das Anbaden. Alle Mann ins Wasser. Es gibt für alle Beteiligten Fischbrötchen, die sich ins Wasser trauen. Und wir haben natürlich Essen, Trinken, jede Menge Musik vor Ort. Und jeder kriegt auch eine Urkunde und ein Präsent, der mit ins Wasser springt.
0: Also das Rundum-Sorglos-Paket. Und Sonntag gibt es dann auch noch die Möglichkeit, sich in Niendorf abzukühlen, ne?
1: Exakt. In Niendorf schließt sich dann der Kreis sozusagen. Und auch da ist natürlich für die Verpflegung gesorgt.
0: Ja.
1: Und die Kollegen aus Timmendorf übernehmen das Ganze.
0: Muss ich da irgendwie was beachten? Oder einfach vorbeikommen und rein in die Fluten?
1: Vorbeikommen und rein in die Fluten. Handtuch wäre ganz praktisch im Nachgang. Ja. Aber es soll ja auch schön warm werden. Das heißt, man kann sich sonst auch von der Sonne ein bisschen trocknen lassen.
0: Tja, das stimmt wohl. Mega Sache, also rein ins nasse Vergnügen mit euch. Danke dir, Alex. Anbaden in der Lübecker Bucht. Heute in Schabolz und morgen in Niendorf. Viel Spaß.

0: Achtung Autofahrer, Schleswig-Holsteins bester Verkehrsservice hier. Alexander hat da was gesehen. Was hast du, Alex?
1: Autobahnabfahrt Schenefeld an der Nähe Voltalik-Anlage befindet sich ein Schaf mitten auf der rechten Fahrbahn da. Das ist am Grasen oder am Esen.
0: Wo da genau?
1: Das ist eine Voltaikanlage, Autobahn nahe Abfahrt Schenefeld.
0: Okay, also da ganz besonders vorsichtig fahren, weil das Schaf da irgendwie über den Zaun gekommen ist anscheinend.
1: Genau,
0: ne?
1: Genau, ja, ist am Straßenrand, ich dann irgendwie rüberläufen dann.
0: Ja, wissen genau. Wir Bescheid. Ist hiermit durchgegeben. Alexander, vielen Dank dir und schönes Wochenende.
1: Ja, schönes Wochenende, wünsche ich auch.

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1: Der Mai dreht richtig auf. Bis zu 27 Grad sind heute bei uns in Schleswig-Holstein möglich und dazu scheint die knallige Sonne. Auch heute heißt es deswegen gut eincremen. Am Nachmittag ziehen von Westen her dann ein paar Wolken auf. Es kann dann auch mal einzelne Gewitter geben. Sonst bleibt es aber generell trocken. Jetzt haben wir bei euch in Ulsnis beim Dorfmuseum 14 Grad. 13 sind es in Seestedt am Wohnmobilstellplatz und bei euch in Sagwitz an der Eierbude sind es 14. Der RSH 3-Tage-Trend. Neblig starten wir morgen. Am Tag bleibt es durch viele Wolken dann oft grau und immer wieder kommt etwas Regen runter, teilweise sind auch Gewitter dabei, bei bis zu 25 Grad. Der Montag wird durchwachsen und ein bisschen kühler. Der Dienstag hat dann wieder mehr Sonne parat bei 11 bis 16 Grad.
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1: Schleswig-Holsteins bester Verkehrsservice ist das. Achtung Autofahrer, fahrt vorsichtig auf der A7 Hamburg-Flensburg. Achtung hier bitte in beiden Richtungen. In Höhe des Dreiecks Bordesholm, da laufen mehrere Rehe auf der Straße. Die meisten Blitzer nur hier bei RSH. B76 Schleswig Richtung Kiel in Höhe Fahrdorf. 70 dürft ihr hier fahren. Danke an Manuela. Holger hat noch einen gesehen in Schönwalde am Bungsberg. Beidseitig werdet ihr hier geblitzt, am Ortseingang 50 erlaubt. Und Klaus, wo hast du noch einen?
16: Wir haben hier in Westerdeichstrich, hier in Österdeichstrich, in der Mitte vom Ort besteht der Anhänger.
1: Okay, in welche Richtung wird geblitzt?
16: Richtung Heide, 50. Das ist die Ortschaft Westerdeichstrich.
1: Ist notiert. Vielen Dank und wenn ihr auch noch was habt, ruft gerne durch. Staus und Blitzer meldet ihr uns immer kostenlos unter der 08000 774 774. Gute Fahrt euch!
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0: Yeah, mit Linkin Park geht's durch den Samstagmorgen. RSH hier mit Mike Schüler. Moin zusammen. Und dieses Wetter haben sich die Schülerinnen und Schüler bei uns in Schleswig-Holstein ganz besonders verdient. Ruht euch aus und genießt die Sonne. Gerade ist ja die heiße Prüfungsphase bei den Abschlussklassen. Die meisten Prüfungen, die habt ihr schon geschafft. Nächste Woche wird beim ersten allgemeinbildenden Abschluss Deutsch und Mathe abgefragt. Beim mittleren Schulabschluss steht Mathe und Englisch auf dem Programm. Und die Abiturienten, die müssen auch noch durch die Matheprüfung. Das wird also eine harte Woche, gerade beim Fach Mathe. Wir drücken euch die Daumen, ihr schafft das. Zusammen sind wir Schleswig-Holstein. Aber an alle, die gerade zum Beispiel ihr Abi machen, wofür macht ihr das eigentlich?
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2: Ein Abitur macht man ja, weil danach die Abifahrt kommt. Und der Abiball und ein Jahr Work and Travel. Und dann studiert der Abiturient irgendwas. Und dann geht er nach dem Studium irgendwann zu irgendeiner Firma, zu irgendeinem Chef ins Bewerbungsgespräch und sagt:
3: Also ich wollte ja als kleines Kind schon unbedingt in die Verwaltung. Und ich hatte beim Abitur schon immer genau Ihre Firma im Kopf.
2: Und schon beginnt ein langes, glückliches Berufsleben, ohne dass die KI den Job irgendwann übernimmt, weil junge Leute eben vorzüglich ausgebildet wurden. Die Abi-Prüfungen sind ja anspruchsvoll heutzutage. Ich habe hier noch eine aktuelle Mathe-Aufgabenstellung. Zwei Kutschen fahren auf einem Feldweg in dieselbe Richtung, die eine mit 12 km/h, die dahinter mit 10 km/h. Die erste Kutsche ist einen Kilometer vor der zweiten. Aufgabe: Male die Kutschen auf dem Feldweg.
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13: 5:09. Ich bin Holger Dilk. Guten Morgen. Genau ein Jahr nach dem Start geht heute in Flensburg eine Fitnessaktion des Landesfeuerwehrverbands zu Ende. In Etappen haben Feuerwehrleute einen Rucksack nur per Muskelkraft von Lauenburg quer durchs Land getragen. Der stellvertretende Vorsitzende des Landesfeuerwehrverbands, Heiko Karg.
14: Natürlich, Einsatzkräfte müssen fit sein, um ihrer Aufgabe nachkommen zu können. Denn viele Aufgaben, die im Einsatz auf die Einsatzkräfte warten, sind eben mit körperlicher Anstrengung verbunden. Da ist es natürlich wichtig, zumindest ein Grundlevel an Fitness zu haben. Natürlich braucht man nicht für jede Aufgabe die Höchstfitness, aber ein Grundlevel sollte bei jedem vorhanden sein. Und deswegen müssen wir dieses Thema auch gerne in den Köpfen halten.
13: Die Europäische Union will sich Trumps neue Zolldrohung nicht gefallen lassen. Man halte sich alle Optionen offen, heißt es. Christiane Hampe.
15: Sollte Trump seine Ankündigung wahrmachen und die Zölle auf Autos und Lkw aus der EU tatsächlich auf 25% erhöhen, dann drohen Gegenmaßnahmen. Das stellte die EU klar. Vorwürfe, man halte sich nicht an das vereinbarte Handelsabkommen, weist Europa zurück. Die EU und die USA hatten im vorigen Sommer eigentlich vereinbart, dass die Amerikaner auf Autos und Lkw aus der EU 15% Zoll erheben. US-Präsident Trump Trump hatte jetzt aber in einem Online-Post damit gedroht, den Satz ab kommender Woche auf 25% anzuheben.
13: Rund 5000 US-Soldaten sollen Deutschland verlassen, und zwar innerhalb eines Jahres. Das hat US-Verteidigungsminister Hegseth angeordnet. Hintergrund sind Spannungen zwischen Deutschland und den USA wegen des Irankriegs. Bundeskanzler Friedrich Merz hatte den Kurs von US-Präsident Trump scharf kritisiert. Holstein Kiel kann heute den Klassenerhalt in der zweiten Fußball-Bundesliga perfekt machen. Dafür ist ein Sieg beim Heimspiel gegen Eintracht Braunschweig notwendig. Trainer Tim Walter.
16: Erstmal geht es darum, den Weg weiter zu gehen. Wir haben immer gesagt, er ist sehr, sehr steinig. Wir wollen alle Steine aus dem Weg räumen. Das haben die Jungs bisher geschafft. Das wollen wir weiter so tun. Ja, wir haben hart gearbeitet die ganze Woche. Ja, die Jungs haben Gefallen gefunden am Gewinnen. Und das sollen sie ruhig auch so weitermachen.
13: Anpfiff ist um 13 Uhr und RSH überträgt wie immer live. Die Fußball-Bundesliga-Saison ist auf der Zielgeraden. Am 32. Spieltag gibt es heute unter anderem das Duell Erster gegen Letzter. Meister Bayern empfängt Schlusslicht Heidenheim. Die Heidenheimer müssen dringend punkten, um noch Chancen auf den Klassenerhalt zu haben.
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11: Ich bin heute Morgen mit offenem Fenster und T-Shirt gefahren.
17: Hä?
11: Richtig geil.
17: Du, hä?
11: Wie?
17: Hä? Was ist mit dir los?
11: Ja, was ist mit dir los? Du hast hier nur eine Daunenjacke an und sitzt
17: halt überhaupt
11: so.
17: Nicht. Ja, ein ganz wunderbarer Sonnentag hier bei uns in Schleswig-Holstein. Ihr genießt Sonne satt. Erst zum Nachmittag kommen von Westen erste Wolken rein zu uns. Später am Abend können die tatsächlich mal einen ersten Schauer oder auch ein kleines Gewitter mitbringen. Das Ganze bei 18 bis 27 Grad. Im Moment haben wir 15 Grad in Husby beim Gemeindehaus, 17 bei euch in Ahrensburg am Schloss und 16 Grad in St. Peter-Ording an der Therme. Der RSH 3-Tage-Trend. Morgen am Sonntag gibt es so einen Mix aus Sonne und Wolken für euch. Kann auch mal ein Schauer oder ein Gewitter dabei sein bei 16 bis 25 Grad. Der Start in die neue Woche dann ähnlich bei bis zu 20 Grad.
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11: Schleswig-Holsteins bester Verkehrsservice. Alles easy. Straßen sind soweit frei. Die meisten Ditzer nur bei RSH. B76 Schleswig Richtung Eckernförde-Höhe Fahrdorf. Dann bei euch Schönwalder-Bungsberg beidseitig am Ortseingang. Klaus, du hast auch noch einen. Wo steht der?
18: In Westerdeich, in der Mitte vom Ort, besteht der Anhänger Richtung Heide.
11: Wunderbar, vielen Dank. Danke auch fürs Bescheid sagen, lieber Holger und liebe Manuela. Und wenn ihr auch noch was entdeckt, wird total nett, wenn ihr euch auch kurz meldet. Kostenlos 08000 774 774. Vielen Dank.
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11: Hallo.
17: Guten Morgen.
11: Wie ist die Lage?
17: Na.
11: Wie habt ihr geschlafen?
17: Ach.
11: So schlecht wie Jasmin. Ja. Jasmin hatte die erste Mücke des Jahres.
17: Und ich habe sie nicht gefunden. Ich bin bestimmt 8-mal aufgestanden. Ich habe sie nicht gefunden.
11: Wieso steckst du denn nicht Oropax rein?
17: Die piekt mich ja trotzdem. Schon alleine der Gedanke.
11: Hörst du es nicht?
17: Ekelig.
11: Ey, du bist so kompliziert.
17: Nein.
11: Wie kann man nur so sein wie du?
17: Heute ist sie dran.
11: Ihr habt hoffentlich gute Laune und einen wunderbaren Start ins 27-Grad-Wochenende.
17: Ja.
11: Sound dazu kommt natürlich von uns. Alle frischen Hits in Schleswig-Holsteins.
17: Beste Mix gleich ganz neu mit Michael Schulte.
11: Mit Tower vom Sachfried-Duo.
17: Und zum Mitlächeln von Klock.

0: Hey, mit dem Safri-Duo durch sonnige, lange 27 Grad Wochenende. Und dazu nochmal.
1: Ja, schöner geht's kaum. Genau.
0: RSH hier, Radio Schleswig-Holstein mit Jasmin Malten und Christian Bleken. Und habt ihr was Schönes vor an diesem Wochenende? Ist irre viel los, ne?
1: Total. Mein heißer Favorit ist der Plöner Streetfood-Markt. Da gibt's noch bis morgen auf dem historischen Marktplatz in Plön Leckereien aus aller Welt. Heute und morgen immer von 12 bis 20 Uhr. Da könnt ihr richtig schlemmen. Außerdem läuft heute noch der Malenta Kreativmarkt an der Dieksee-Promenade. Da bieten ganz viele Kunsthandwerker und Händler, Händlerinnen ihre schönen Produkte an. Könnt ihr langbummeln an diesem wunderbaren Samstag. Und wir haben heute noch Flohmarkt, auch immer wieder heiß geliebt. Zum Beispiel in Kelnhusen an der Strandpromenade noch bis 17 Uhr. Und auch in Lübeck ist heute Flohmarkt noch bis 15 Uhr im Gewerbepark Stamer.
0: Ja, Stichwort Flohmarkt. Morgen am klassischen Sonntag, Flohmarkttag auch. Da haben wir Dorfflohmarkt zum Beispiel in Klein-Bennebeck, bei euch in Ellerdorf und in Linden. In Uedersen auch, da ist außerdem noch Cityfest. Und wir haben verkaufsoffenen Sonntag in Neumünster, in Wedel, Bad Schwartau, Bad Segeberg, Elmshorn, Uetersen und Itzehoe. Und da ist außerdem morgen auch noch Heldentag, also Action und Live-Musik in der ganzen Itzehoer Innenstadt für euch und eure ganze Familie.
1: Tja, also wer da nichts findet, weiß ich auch nicht.
0: Ja, also echt wirklich. Gar. Ja. Also das Wochenende ist gerettet. Wir haben nochmal alles kompakt für euch zusammengefasst bei uns bei Insta
1: und bei Facebook.
0: Ein schönes Wochenende.
1: Genau.

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19: Vielleicht habt ihr heute auch das erste Frühstück des Jahres auf der Terrasse. Ja. Kann man machen.
20: Kann man machen. Sonne satt heute für uns in Schleswig-Holstein und das ist einfach nur schön. Ihr könnt eure Vitamin-D-Speicher weiter auffüllen. Erst gegen Nachmittag wird es von Westen her grauer. Zum Abend kann es da tatsächlich auch mal ein paar Regentropfen geben. Das Ganze bei 18 bis 27 Grad heute. Im Moment haben wir 16 Grad bei euch in Malente im Wildpark, 17 in Tarp am Schulzentrum und 18 Grad in Wilster beim Sportplatz. Der RSH 3 Tage Trend. Morgen am Sonntag ein bisschen durchwachsener. Sonne und Wolken wechseln sich da ab. Es kann mal ein Regen geben. Gewitterchen ist auch dabei mal. Das Ganze bei 16 bis 25 Grad. Der Wochenstart ähnlich bei kühleren 16 bis 20 Grad.
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19: Schleswig-Holsteins bester Verkehrsservice. Die Straßen sind soweit frei. Die meisten Litzer nur bei RSH. Bei euch B76 Schleswig Richtung Eckernförde Höhe Fahrdorf und Schönwalde am Bungsberg beidseitig. Vielen Dank fürs Bescheid sagen, liebe Manuela, liebe Steffi. Wenn ihr auch noch was entdeckt, wäre total nett, wenn euch auch kurz meldet, kostenlos 08000 774 774.

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0: Mit Pharrell Williams durch sonnige 27 Grad Wochenende. Hier ist RSH Radio Schleswig-Holstein und das ist eine der schönsten Nachrichten des ganzen Jahres. Timmy, der Wal, ist frei.
1: Gänsehautmoment.
0: An Tag 4 mit dem Schlepper auf dem Weg zum Atlantik war es eben soweit. Er ist aus dem Schlepper geschwommen aufs Meer in die Freiheit.
1: Total schön und das scheint ihm wirklich gut gefallen zu haben. Auf Drohnenbildern konnte man sehen, dass er so an der Oberfläche geschwommen ist, Fontänen ausgestoßen hat, wie so ein letzter Gruß, vielleicht so ein Dankeschön an seine unermüdlichen Retter. Wer weiß das schon. Auf jeden Fall ist er dann erstmal wieder abgetaucht.
0: Ja, richtig schön. War ja die letzten Tage nochmal ein bisschen schwierig mit der Aktion wegen der hohen Wellen und so. Aber jetzt Walreise mit Happy End.
1: Timmy alias Hope oder auch der Wal ist frei. Wir wünschen dir eine gute Reise. Komm lieber nicht so schnell wieder.

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19: 5 vor 10. Ich bin Holger Dilk. Guten Tag. Der Buckelwal ist frei. Der in die Nordsee transportierte Wal ist seit heute Morgen 9 Uhr nicht mehr in dem Lastkahn. Christiane Hamper, hat er sich denn selbst freigeschwommen?
20: Ob er hinausbuxiert werden musste oder selbst rausgeschwommen ist aus seinem Reisebett, das ist unklar. Klar ist, der Wal schwimmt jetzt im offenen Meer. Nach Angaben von Beobachtern vor Ort stößt er Fontänen aus. 4 Tage lang war der mehrfach gestrandete Wal, der zuletzt wochenlang vor der Insel Pöhl feststeckte, bis zur Nordsee transportiert worden, finanziert von einer privaten Rettungsinitiative. Jetzt hoffen alle, dass das geschwächte Tier es mit dem Atlantikstrom weiter hoch in den Norden schafft, dort, wo es eigentlich hingehört.
19: Ein 47-jähriger Motorradfahrer ist am Abend in Priesdorf bei Pinneberg verunglückt. Auf der Hauptstraße in Richtung Tornesch hatte er die Kontrolle über seine Maschine verloren und war auf die Gegenfahrbahn geraten. Dort prallte er in einen Kleinbus. Der 47-Jährige wurde mit einem Rettungshubschrauber in eine Klinik geflogen. Im VW-Bus wurde niemand verletzt. US-Präsident Trump hatte damit gedroht, jetzt machen die USA ernst. Rund 5000 US-Soldaten sollen aus Deutschland abgezogen werden. Laut Pentagon soll das binnen 6 bis 12 Monaten passieren. Hintergrund ist wohl, dass Bundeskanzler Merz den Iran-Krieg scharf kritisiert hatte. In den kommenden Wochen soll es auf dem Tisch liegen, das Konzept für eine Steuerreform. Das hat Finanzminister Lars Klingbeil in der Süddeutschen Zeitung angekündigt. Er will Klein- und mittlere Einkommen entlasten und Spitzenverdiener mit 6-stelligen Gehältern stärker zur Kasse bitten. Sollte Trump seine Ankündigung wahrmachen und die Zölle auf Autos aus der Europäischen Union tatsächlich auf 25% erhöhen, drohen Gegenmaßnahmen. Das hat die EU klargestellt. Man halte sich alle Optionen offen. Vorwürfe, man verstoße gegen das vereinbarte Handelsabkommen, weist Europa zurück. Holstein Kiel tritt heute zu Hause zu einem besonderen Spiel an. Mit einem Sieg gegen Eintracht Braunschweig kann sich die Mannschaft den Klassenerhalt sichern. KSV-Trainer Tim Walter.
12: Wir freuen uns, daheim zu spielen. Ja, ich glaube, dass wir mittlerweile eine sehr gute Synergie haben mit unseren Fans. Die unterstützen uns. Und das andere ist einfach so, wir nehmen jedes Spiel so, wie es kommt, weil wir wollen gewinnen. Ja, und was dann letztendlich dabei rumkommt, ist uns gerade völlig egal. Es gibt 3 Punkte und die 3 Punkte wollen wir hier behalten.
19: Los geht's um 13 Uhr und RSH überträgt die Partie wie immer live.
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21: Gleichzeitig auch schön das erste Mal des Jahres auf dem Campingplatz. Das lange Wochenende ist ja mega, ne?
22: Heute traumhaft sonnig bei uns in Schleswig-Holstein. Ihr könnt eure Sommersprossen weiter blühen lassen. Erst zum Nachmittag ziehen von der Nordsee erste Wolken rein. Später am Abend kann es tatsächlich auch mal einen Schauer geben oder ein kleines Gewitter. Das Ganze bei 16 bis 27 Grad heute. Aktuell haben wir 17 Grad in Großenbrode, Vorhaus Hamburg. 19 sind es bei euch in Brunsbüttel am Rathaus und 18 Grad in Eggebeck beim Pastorat. Der RSH 3 Tage Trend. Morgen am Sonntag gibt es so einen Mix aus Sonne und Wolken. Für euch kann tatsächlich mal ein Schauer oder auch ein Gewitter dabei sein bei 16 bis 25 Grad. Der Start in die neue Woche dann ähnlich bei bis zu 20 Grad.
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21: Schleswig-Holstein, bester Verkehrsservice. Irre viel los auf einmal. Was ist das? Auf der A1 Hamburg nach Lübeck. Bei euch liegen Gegenstände zwischen Moflet und Billstedt. Dann haben wir Rehe, zweimal einmal auf der A7 in beiden Richtungen zwischen Bad Bramstedt und Kaltenkirchen. Und Vorsicht auch Rehe auf der A210 in beiden Richtungen zwischen Bredenweg und Achterwehr. Und Gegenstände auch bei euch auf der A261 Hamburg Südwest Richtung Buchholzer Dreieck zwischen dem Dreieck und Hamburg-Marmsdorf-Lürane. Und die meisten Blitzer nur bei RSH. Schön Walde am Bogen. Beidseitig. Und Matthias, du hast auch noch rein. Wo steht der?
23: Auf der B76 Eckernförde Richtung Fahrdorf, Höhe Edeka, vor Edeka.
21: Jo, alles klar. Vielen Dank fürs Bescheid sagen, mein Lieber. Wenn ihr auch noch was entdeckt, wäre cool, wenn ihr euch auch meldet. Kostenlos natürlich 08000 774 774. Vielen Dank und gute Fahrt.
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22: Hey. Was für ein geiles Wochenende. Unser Wahl-Timmy ist frei.
21: Timmy ist frei. Yippie. Jasmin hat geweint.
22: Ja, Mann, aber das ist so schön. Ich freue mich.
21: Das ist
22: Mann.
21: Wirklich cool. Hoffentlich kommt er nicht so schnell wieder.
22: Nee, da sollen wir schön weit weg ins Tiefe. Weit, genau.
21: Ihr habt hoffentlich auch ein richtig schönes Wochenende. Sound dazu kommt natürlich von uns. Alle frischen Hits in Schleswig-Holsteins besten Mix. Gleich funky mit Bruno Mars.
22: Richtig schön sonnig mit Coldplay.
21: Und magisch mit Glockenbach.

0: Will Smith bei RSH am Samstag. Wir sind Jasmin Malten und Christian Licken. Und heute ist, will mal sagen, ein historischer Tag. 2. Mai 2026. Wahl Timmy ist frei. Christiane Hampe aus der RSH Nachrichtenredaktion ist bei uns. Er ist ja am Tag 4 dann heute Morgen aus dem Lastenkahn auf dem Meer rausgeschwommen. Oder wie war das genau?
1: So ganz genau weiß man das nicht. Man hat Drohnenbilder. Man sieht also, dass Timmy nicht mehr in diesem Lastkahn drin ist. Also er ist offensichtlich auch jetzt in der Nordsee, schwimmt da rum. Beobachter vor Ort haben vom Boot aus auch gesehen, dass da ein Wal schwimmt und auch Fontänen ausstößt. Also mal ganz im Ernst, das wird er jetzt sein. Er ist nicht mehr in dem Lastkahn, er ist in der Nordsee und damit ist Free Timmy.
0: Free Timmy. Ja, genau. Ja, das war zum Schluss, war das ja richtig romantisch. Man hatte so das Gefühl, dass er unter der Oberfläche nochmal so geschwommen ist und so eine Fontäne und dann ist er abgetaucht, so wie ein letztes Ciao, ein letztes Hallo. Das war irgendwie richtig rührend so, ne?
1: Ja, das ist sehr romantisch, ja. Also, die Wahlstory ist jetzt offensichtlich gut zu Ende gegangen. Das ist jedenfalls erstmal, ich möchte mal sagen, da hat es die Rettungsinitiative geschafft. Ob er jetzt langfristig gerettet ist, das muss man mal sehen. Aber wir drücken jetzt erstmal alle die Daumen, dass es Timmy auch schafft, ganz oben in den Atlantik zu schwimmen, denn da gehört er ja eigentlich hin.
0: Gibt es eine Prognose denn jetzt, wie er so drauf ist? Also war ja für ihn auch ganz schön heavy die letzten Wochen, so?
1: Naja, also machen wir uns nichts vor. Der ist, wann war das? Irgendwie 23. März ist er in Timmendorf gestrandet, der Timmy. Dann hat er da ja gelegen, da haben wir die Rinne frei gebaggert, damit er da raus kann. Dann ist er irgendwie halt in der Wismarer Bucht vor Pöhl gestrandet, da lag er ja auch wochenlang. Mhm. Machen wir uns nichts vor. Der hat da irgendwie halt auch nicht so richtig was zu essen gekriegt. Das heißt, der ist schon sehr geschwächt und Wale sind ja auch so Ohrentiere. Wer weiß man ja auch von diesen Walgesängen. Der ist jetzt 4 Tage lang mit diesem Lastkahn in die Nordsee hoch, also an die Nordspitze Dänemarks geschleppt worden. Ich sag mal, das wird den auch total gestresst haben. Also, ob der jetzt irgendwie halt endgültig gerettet ist, okay. Ich weiß es nicht, aber ich bin auch nicht die totale Wale.
2: Kommt aber auch so ein bisschen auf ihn selbst jetzt an,
0: ja,
2: ne?
0: Ja. Also er hat eine gute Tour hinter sich.
1: Genau. Und wir drücken jetzt erstmal die Daumen. Ich möchte mal sagen, wir sind ja jetzt alle Wahlexperten geworden in dieser Zeit.
0: Auf jeden Fall.
2: Daumen und Flossen sind gedrückt.
1: So sieht's aus.

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13: Klatsche dir auch auf dem Weg nach Hovach zu den Weltfischbrötchentagen. Ab 11 Uhr geht's ja los. Wetter, oh, ist geil. Ne?
14: Ja, also. Sonne satt.

0: Übrigens, Lübeck Richtung Fehmarn zwischen Lübeck Zentrum und Rathekau 6 Kilometer, dauert 20 Minuten leider länger. Und es brennt bei euch im Kreis Pinneberg in Barmstedt. Deswegen auf jeden Fall dort, wenn ihr da wohnt, Fenster und Türen zuhalten und Klimaanlagen erstmal abschalten. 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Bester Deichstrich Dorfstraße Richtung Heide. Dann B76 Schleswig Richtung Eckernförde-Höhe Fahrdorf und Schönwalder Bungsberg beidseitig am Ortseingang. Vielen Dank fürs Bescheid sagen, liebe Steffi, lieber Holger. Wenn ihr auch noch was habt, wäre nett, wenn ihr euch kurz meldet. Kostenlos 08000 774 774. Vielen Dank.
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0: Hallo, ihr beim Grillschrubben.
1: Oder ihr beim Spargelschälen.
0: Schön, dass ihr uns hört. RSH hier, Radio Schleswig-Holstein mit Jasmin Malten und Christian Bleken. So ein schönes Wochenende, langes Wochenende. Vielleicht seid ihr auch im Weg in die Talkshow.
1: Oh ja, ja, das war bei mir in der Nähe. Ach, ich habe es geliebt. Mit den Booten so ins Wasser. Ich bin den Mond gefahren, die Banane gefahren. Mit den Booten, wie gesagt, so wusch ins Wasser rein. Super. Dann bin ich die Wellenrutsche gefahren, dann bin ich die Achterbahn gefahren. Cool. Ich bin auf den Trampolin, ich bin durch die Höhlen.
0: Okay, alles klar, ich verstehe schon.
1: Mann, die Sommerrodelbahn. Ich könnte ewig so weitermachen.
0: Wie wäre denn auf dem Parkplatz bei so einem schwarzen Foodtruck-Betreiber schön mal so ein Burger?
1: Weiß nicht. Also
0: hättet ihr Bock drauf? Also der Kollege Frank Bremser, der will sich da hinstellen.
1: Ah, da wäre ich ganz vorsichtig.
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4: Stefan Eriksen.
5: Moin, Herr Eriksen. Sie machen ja am Wochenende auf die Talkshow, ne?
4: Ja, ist richtig.
5: Und ich hab einen Foodtruck und wollte fragen, wo ich mich da bei euch auf dem Parkplatz stellen kann und meine Sachen verkaufen kann.
4: Gar nicht. Wir machen generell solche Geschichten nicht. Ich weiß nicht, mit wem Sie da gesprochen haben.
5: Junges Mädel, das hat die Karussells da gestartet bei euch.
4: Ja, das mag sein, aber das ist auf jeden Fall definitiv nicht mit der Geschäftsführung oder mit mir abgestimmt.
5: Ja, wir haben aber alles. Lecker Burger und Hotdog und alles.
4: Ja, das mag ja alles sein, aber wie gesagt, machen wir generell
5: nicht. Auch La Flute.
4: Haben wir noch nie gemacht und werden wir zukünftig auch nicht machen.
5: Ich kann mich ja ein bisschen mit meinem Truck eine Seite packen auf dem Parker.
4: Nein, gar nicht. Das falls Sie hier sein sollten und hier sich hinstellen sollten, werden wir sich kostenpflichtig entfernen lassen.
5: Da kommen keine Beschwerden, das ist alles lecker.
4: Ja, das ist egal. Ich möchte jetzt auch gar nicht weiter diskutieren mit Ihnen. Nein ist Nein und dabei bleibt das.
5: Aber wenn ich vielleicht sonst mit dem Bauchladen komme, so ein bisschen Naschi und sowas anbiete und Popcorn?
4: Nein, können Sie nicht.
5: Aber ich komme da immer ganz gut an, so mit meinen Sprüchen und so weiter.
4: Ja, mach alles sein. Müssen Sie sich anderweitig bitte umgucken.
5: Und wenn kein Popcorn, dann vielleicht Laugenbrezeln?
4: Nein, gar nicht. Haben wir selber im Verkauf.
5: Lakritzschnecken vielleicht sowas?
4: Auch, haben wir auch alles.
5: Also richtig Lust haben Sie nicht auf mich, ne?
4: Das hat nichts mit Ihrer Person zu tun. Das erlauben wir generell nicht.
5: Ja, das kann ich auch gut verstehen. Hier ist nämlich Frank Bremser von RSH. Moin.
4: Ja, siehst du wohl. Da haben Sie uns aber auch gut erwischt.
5: Ja, ne? Bei euch ist ja großer Eröffnungsstress und da ist immer ein bisschen mehr als sonst, ne?
4: Etwas mehr, ja. Den haben Sie auch abbekommen.
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1: 5:55. Ich bin Holger Dilk. Guten Tag. Der Buckelwal, der wochenlang vor der Ostseeinsel Pöhl bei Wismar festgesessen hat, schwimmt jetzt in der Nordsee. Der Wal ist seit heute Morgen nicht mehr in dem Lastkahn, der ihn dorthin gebracht hat. Christiane Hampe, ist er damit jetzt gerettet?
2: Ob der geschwächte Wal jetzt gerettet ist, das ist noch nicht ausgemacht. Er ist ja schon mehrfach gestrandet in der Ostsee und lag auch wochenlang im Flachwasser fest. Die Helfer der privaten Rettungsinitiative hoffen natürlich jetzt, dass der Wal den Weg weiter Richtung Norden findet, dorthin, wo er eigentlich hingehört. Die Dänen haben bereits klargemacht, sollte er nochmals in Dänemark stranden, dann wird es keine weitere Hilfe für das Tier geben, denn Dänemark sieht Walstrandungen als natürliches Phänomen an.
1: Auf der Bundesstraße 207 zwischen Großenbrode und Heiligenhafen ist gestern ein Autofahrer ums Leben gekommen. Er saß in einem VW-Bus, der mit einem Wohnmobil kollidiert war. In dem Reisemobil wurden zwei Menschen verletzt. Die Bundesstraße war über Stunden gesperrt. In Barmstedt bei Elmshorn ist die Feuerwehr aktuell im Einsatz. An einem Wohnhaus ist ein Anbau in Brand geraten. Wegen des zunächst dichten Rauchs hat die Feuerwehr Anwohner aufgerufen, Türen und Fenster zu schließen. Um die Flammen zu löschen, ist inzwischen das Dach des Anbaus aufgerissen worden. Verletzt wurde niemand. Rund 5000 US-Soldaten sollen Deutschland verlassen. Und zwar innerhalb eines Jahres. Das hat US-Verteidigungsminister Hegseth angeordnet. Hintergrund sind Spannungen zwischen Deutschland und den USA wegen des Irankriegs. Bundeskanzler Friedrich Merz hatte den Kurs von US-Präsident Trump scharf kritisiert. Zwei Wochen vor dem Ende der Saison in der zweiten Fußball-Bundesliga kann sich Holstein Kiel heute den Klassenhalt sichern. Dafür ist ein Sieg im Heimspiel gegen Eintracht Braunschweig notwendig. Trainer Tim Walter sagte über den Gegner:
3: Die sind einfach sehr wild und das ist ihr Ziel dann auch. Und das ist schwer gegen sie zu spielen. Braunschweig ist eine sehr gute Mannschaft. Und genau darum versuchen wir, unsere Stärken in die Waagschale zu werfen, damit wir dieses starke Team dann auch bespielen können.
1: Anpfiff ist um 13 Uhr, das Spiel übertragen wir wie immer live. Die Fußball-Bundesliga-Saison ist auf der Zielgeraden. Am 32. Spieltag gibt es heute unter anderem das Duell Erster gegen Letzter. Meister Bayern empfängt Schlusslicht Heidenheim. Die Heidenheimer müssen dringend punkten, um noch Chancen auf den Klassenerhalt zu haben.
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4: Vielleicht seid ihr auch auf dem Weg zum Flohmarkt in Kelnhusen auf der Strandpromenade. Also besser, wässermäßig geht gar nicht.
5: So nämlich. Herrlicher Sonnenschein heute bei uns in Schleswig-Holstein. Erst später kommen von Westen einige Wolken zu uns rein. Die können am Abend dann auch mal so ein bisschen Regen dabei haben. Oder vielleicht auch ein kleines Gewitter. Das Ganze bei 18 bis 27 Grad. Im Moment haben wir 19 Grad in Kiel an der Hörn. 20 sind es bei euch in Heide im Strohkweg. Und 21 Grad in Sieverstedt an der Alten Mühle. Der RSH 3-Tage-Trend. Morgen am Sonntag gibt es so einen Mix aus Sonne und Wolken für euch. Kann auch mal ein Schauer oder ein Gewitter dabei sein bei 16 bis 25. Grad. Der Start in die neue Woche ähnlich bei bis zu 20 Grad.
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4: 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Achtung, bei euch auf der A7 hat gerade einen Unfall gegeben. Hoch Richtung Flensburg zwischen Bad Bramstedt und Großenaspel. Und Stau auf der A1 Lübeck Richtung Fehmarn. Zwischen Lübeck Zentrum und Rathekau 6 Kilometer. Braucht ihr leider 20 Minuten länger. Gerade in den Nachrichten gehört, im Kreis Pinneberg in Bramstedt brennt ein Anbau immer noch. Deswegen bitte Fenster und Türen zu und Klimaanlagen abschalten. Und die meisten Blitze nur bei RSH. Westerdeich-Dorfstraße Richtung Heide. B76 Schleswig Richtung Eckernförde Fördehöhe Fahrdorf und bei euch in Schönwald am Bungsberg beidseitig im Ortseingang. Vielen Dank fürs Bescheid sagen, liebe Manuela, liebe Steffi, lieber Holger, wenn ihr auch noch was entdeckt, wäre nett, wenn ihr euch auch kurz meldet, kostenlos 08000 774 774. Vielen Dank, gute Fahrt.
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4: Hey, schönes Wochenende.
5: Yippie.
4: Langes Wochenende, 27 Grad Wochenende. Wo seid ihr denn am Start?
5: Vielleicht beim Blumen selbst pflücken auf dem Acker.
4: Beim Angeln.
5: Beim Grillschrubben.
4: Garten fit machen.
5: Terrasse fegen.
4: Das erste Mal offen im Vorzelt sitzen, Kaffee trinken.
5: Oder Aperol.
4: Um 11 Uhr.
5: Hä? Auf dem Campingplatz, natürlich, klar.
4: Okay, ich frag nicht mehr nach. Ich hab nämlich auch ein schönes Wochenende. Sound kommt von uns, alle frischen Hits in Schleswig-Holstein.
5: Beste Mix gleich ganz neu, der Power-Sound von Loy.
4: Einer der größten Hits aus 2018.
5: Und hier kommt so sonnig und entspannt wie mit Picknickdecke in Wedel auf dem Deich.
4: Shabusi und Miles Smith.

Achtung Autofahrer, der RSH-Verkehr, bei euch liegen Gegenstände. Auf der A23 Hamburg in Richtung Heide, zwischen Hohenfelde und Legerdorf. Ganz, ganz vorsichtig fahren, große Gegenstände auf der A23 zwischen Hohenfelde und Legerdorf. Und zwar

0: Mit Jamilia durch sonnige 27 Grad, lange Wochenende. Wie geht's?
1: Hoffentlich sehr gut. Ihr hört RSH am schönsten Tag der Woche. Wir sind Christian Bleken und Jasmin Malten. Und darüber freut sich ganz Schleswig-Holstein. Wahl-Timmy ist endlich frei. Heute um 9 Uhr ist er aus seinem Reisebett hinausgeschwommen und ist jetzt in der Nordsee.
0: Ja, Markus hört uns in Bagdad Heide. Freut sich auch drüber, ne?
2: Also ich selbst bin ja begeistert davon, dass der Mensch auch mal zeigt, positiv in die Natur eingreifen zu können und sagen zu können, wir unterstützen.
1: Ja.
2: Finde ich wirklich Hammer, finde ich wirklich eine geile Aktion. Mehr davon.
1: Ich finde ja auch, also am Anfang hat man nur so gedacht, okay, und so, aber also ich finde, er hat nachher einem Leid getan, ne? Man hat so zugeguckt bei diesem Leiden und dass da mal jemand gesagt hat, so, jetzt packen wir an, das ist doch geil, oder?
2: Und wirklich jetzt, ich habe das Geld, ich stelle die Mittel zur Verfügung, das und das kann ich entbehren, der Nächste, das und das kann ich entbehren. Und jetzt machen wir eine Initiative und jetzt wird dem Tier geholfen und nicht wie in Dänemark gesagt wird, bei uns hätten wir ihn getötet.
1: Ja.
0: Oft ist es ja auch so, dass man das Gefühl hat, so, es wird nur verschlimmbessert, aber dass es jetzt tatsächlich auch geklappt hat, dass
2: super.
0: Er so weggeschwommen ist. Und wer das gesehen hat, das war ja auch total süß, dass der unter der Oberfläche dann noch so geschwommen ist. Und dann kam so eine Fontäne. Ich hatte das Gefühl, der war richtig dankbar
1: der
0: und
1: Danke
0: hat sich gedacht,
1: gesagt.
0: Geil, endlich bin ich weg da aus dem Kahn.
2: 100 Pro war der dankbar.
1: Ja.
2: Ich glaube wirklich, dass die Tiere Dankbarkeit ausdrücken können, indem sie wie so ein Delfin dann vor dir mal hochspringt und sich verabschiedet und so.
0: Hoffentlich ist er nicht so dankbar, dass er zurückkommt.
2: Gott.
1: Bitte nicht.
2: Ich glaube,
1: er geht jetzt erstmal schön ans Buffet, glaube ich. Der hat richtig Hunger, richtig Knast hier.
0: Markus, vielen Dank für deinen Anruf. Ne? Ist doch eine klasse Sache. Freuen wir uns drüber.
2: Super, danke für den Rückruf.
1: Ciao.
2: Ciao.
3: Lilia.

0: Moin ins schönste Bundesland der Welt.
1: Bei schönstem Wetter hier bei uns in Schleswig-Holstein. Matze Schmark und Sharon Heidi aus der RSA Moin Show.
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2: Was gehört in die Biotonne?
3: Nur Blätter und solche Speiseresten.
2: Stopp, aber nur wenn die Bio sind, ne?
3: Ach so, nee, das stimmt jetzt so.
2: Ja.
3: Oder sowas.
2: Ja, so richtig Ahnung haben sie nicht, ne?
3: Nee.
1: Lacht er nur. Ralf ist in Sachen Mülltrennung einer, der es eigentlich sehr genau nimmt, sagt zumindest seine Familie.
0: Ja, trotzdem wurde er hops genommen. Den ganzen Spaß hört im Montag 7 nach 7 hier in der RSH Moin Show. 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
2: Jasmin hat so schön gesungen. Mach nochmal.
1: Ich kann es nicht nochmal.
2: Komm, du kannst es. Du schaffst es.
1: Kannst du es bitte für mich singen? Ich habe es ja für dich gesungen.
2: Das Wetter ist so wunderschön. Du kannst es aus dem Fenster sehen. Ja. Also wirklich richtig gut. Ja. Und es stimmt auch sogar.
1: Genau, es stimmt. Schöner geht es nämlich kaum. Die Sonne ist zu Gast bei uns in Schleswig-Holstein. Scheint euch heute richtig schön auf die Nase und lässt die Sommersprossen blühen. Im Laufe des Tages kommen dann erste Wolken rein. Kann auch später tatsächlich nochmal regnen oder gewittern. Das Ganze bei 18 bis 27 Grad heute. Aktuell haben wir 22 Grad in Bad Segeberg bei der Feuerwehr. 23 sind es bei euch in Schwarzenbek auf dem Sportplatz und 21 Grad in Wanderup auf dem Gelände der POE. Der RSH-3-Tage-Trend. Morgen am Sonntag ein bisschen durchwachsener. Sonne und Wolken wechseln sich da ab. Kann mal regnen oder gewittern bei 16 bis 25 Grad. Der Wochenstart ähnlich bei kühleren 16 bis 20 Grad.
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0: Schleswig-Holsteins bester Verkehrsservice wird langsam voll jetzt bei euch auf der A1 Lübeck Richtung Fehmarn. Ab Lübeck Zentrum 8 Kilometer, braucht ihr eine halbe Stunde länger und Unfall auf der A7 Hamburg Richtung Flensburg. Zwischen Bad Bramstedt und Großen Aspel 6 Kilometer, die linke und die mittlere Spur sind leider auch gesperrt und deswegen dauert es hier auch 30 Minuten länger. Und nach dem Brand in Pinneberg in Bramstedt immer noch am besten Fenster und Türen halten, Fenster und Türen geschlossen halten und Klimaanlagen ausschalten. Und die meisten Blitzer nur bei RSH. Bester Deichstrich, Dorfstraße Richtung Heide, B76 Schleswig Richtung Eckernförde in Fahrdorf und Schönwalde am Bungsberg beidseitig. Wo es geht?
15: Gute Fahrt!
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0: War da ein Kanarienvogel?
1: Ist bei euch zu Hause, war der bei euch?
2: Ja, ja, genau.
0: Ersa hier am schönsten Tag der Woche, gleich für euch mit der schönsten Ballade des Jahres. I'll take my pride, stand in for you.
2: No, I'm not blind, just see. So schön, oder? Sienna Spyro, Die on this Hill, gleich hier für euch in Schleswig-Holsteins beste Mix bei RSA.
0: Sonne, 27 Grad, da ist man gleich ein ganz anderer Mensch. Ne? Es sei denn natürlich, man hat eine Mücke im Zimmer und kann nachts nicht schlafen.
2: Ja, aber heute ist sie dran.
0: Vielleicht ist das bei euch auch so, das liegt am Serotonin.
2: Weiß Sharon Hein aus der RSA Moinshow.
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4: Unser Körper produziert durch das wieder vermehrte Sonnenlicht weniger Melatonin, also das Schlafhormon, und mehr Serotonin, das Hormon, das uns wach und glücklich macht. Und das fühlt sich dann nach den langen dunklen Wintermonaten richtig gut an, wie ein kleiner Neustart. Also blühen im Frühling nicht nur die Blumen wieder auf, auch wir tun das.
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Autofahrer, Falschfahrer bei euch auf der A7 Hamburg-Hannover in beiden Richtungen zwischen Waltershof und Horster Dreieck. Falschfahrer unterwegs auf der A7, Vorsicht, beide Richtungen zwischen Waltershof und Horster Dreieck.

Nochmal der RSH-Verkehr. Ein Liegenbleiber bei euch auf der A25 Richtung Geesthacht zwischen Allermöhe und Neuallermöhe West auf der A25.

Nochmal Achtung, der RSH Verkehrsservice, Wahnsinn. Auf der A261, auch Falschfahrer, Vorsicht in beiden Richtungen, zwischen Dreieck Südwest und Rastplatz Rosengarten. Achtung, bei euch ein Falschfahrer unterwegs. A261, Vorsicht in beiden Richtungen, zwischen Dreieck Südwest und Rosengarten.

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12: 5:12 Uhr. Ich bin Holger Dilk. Guten Tag. Der Buckelwal ist frei. Der in die Nordsee transportierte Wal ist seit heute Morgen 9 Uhr nicht mehr in dem Lastkahn. Christiane Hamper hat er sich denn selbst freigeschwommen.
13: Ob er hinausbuxiert werden musste oder selbst rausgeschwommen ist aus seinem Reisebett, das ist unklar. Klar ist, der Wal schwimmt jetzt im offenen Meer. Nach Angaben von Beobachtern vor Ort stößt er Fontänen aus. 4 Tage lang war der mehrfach gestrandete Wal, der zuletzt wochenlang vor der Insel Pöhl feststeckte, bis zur Nordsee transportiert worden, finanziert von einer privaten Rettungsinitiative. Jetzt hoffen alle, dass das geschwächte Tier es mit dem Atlantikstrom weiter hoch in den Norden schafft, dort, wo es eigentlich hingehört.
12: In Berlin bleibt man gelassen angesichts der Ankündigung, dass die Amerikaner 5000 Soldaten aus Deutschland abziehen wollen. Bundesverteidigungsminister Pistorius sagte, eine gewisse Truppenreduzierung sei ohnehin erwartet worden. Die Rede sei jetzt von 5000 der insgesamt fast 40.000 bei uns stationierten Soldatinnen und Soldaten. Sollte Trump seine Ankündigung wahrmachen und die Zölle auf Autos aus der Europäischen Union tatsächlich auf 25% erhöhen, drohen Gegenmaßnahmen. Das hat die EU klargestellt. Man halte sich alle Optionen offen. Vorwürfe, man verstoße gegen das vereinbarte Handelsabkommen, weist Europa zurück. Ein 47-jähriger Motorradfahrer ist am Abend in Priesdorf bei Pinneberg verunglückt. Auf der Hauptstraße in Richtung Tornesch hatte er die Kontrolle über seine Maschine verloren und war auf die Gegenfahrbahn geraten. Dort prallte er in einen Kleinbus. Der 47-Jährige wurde mit einem Rettungshubschrauber in eine Klinik geflogen. Im VW-Bus wurde niemand verletzt. Zwei Wochen vor dem Ende der Saison in der zweiten Fußball-Bundesliga kann sich Holstein Kiel heute den Klassenhalt sichern. Dafür ist ein Sieg im Heimspiel gegen Eintracht Braunschweig notwendig. Trainer Tim Walter sagte über den Gegner:
14: Die sind einfach sehr wild und das ist ihr Ziel dann auch. Und das ist schwer gegen sie zu spielen. Braunschweig ist eine sehr gute Mannschaft. Und genau darum versuchen wir, unsere Stärken in die Waagschale zu werfen, damit wir dieses starke Team dann auch bespielen können.
12: Anpfiff ist um 13 Uhr, das Spiel übertragen wir wie immer live. In der Fußball-Bundesliga gibt es zum Endspurt nochmal direkte Duelle im Kampf um die Königsklasse. RB Leipzig ist im Topspiel am Abend in Leverkusen gefordert. Zuvor spielt der VfB Stuttgart gegen Hoffenheim. Außerdem hat unter anderem Meister Bayern das Tabellenschlusslicht aus Heidenheim zu Gast.
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15: Langes Wochenende, 27 Grad, mehr geht nicht.
0: Genau. Sonne satt bei uns in Schleswig-Holstein. Von Westen kommen allerdings ein paar Wolken rein gegen Nachmittag und die können dann zum Abend hin auch mal ein bisschen Regen oder sogar ein Gewitter dabei haben. Das Ganze bei 18 bis 27 Grad heute. Im Moment haben wir 22 Grad in Jannebü bei der Feuerwehr, 21 sind es bei euch in Plön am Schloss und 23 Grad in Kaltenkirchen an der Therme. Der RSH 3 Tage Trend. Morgen am Sonntag gibt es so einen Mix aus Sonne und Wolken für euch. Kann auch mal ein Schauer oder ein Gewitter dabei sein bei 16 bis 25 Grad. Der Start in die neue Woche ähnlich bei bis zu 20 Grad.
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15: Schleswig-Holsteins bester Verkehrsservice. Wir haben Falschfahrer, vorsichtig fahren auf der A7 in beiden Richtungen zwischen Marmsdorf und Ramelsloh. Falschfahrer. Dann nochmal Vorsicht, Falschfahrer zwischen Waltershof und dem Horster Dreieck auf der A7 Hamburg-Hannover. Und Falschfahrer, Vorsicht auf der A261 Hamburg-Südwest-Buchholzer Dreieck in beiden Richtungen zwischen Dreieck Südwest und Rastplatz Rosengarten. Auch da Vorsicht, Falschfahrer. Dann Stau bei euch auf der A1 Lübeck Richtung Fehmarn zwischen Lübeck Zentrum und Rathekau 7 Kilometer, dauert eine halbe Stunde leider länger. Auf der A7 dann Hamburg hoch nach Flensburg. Unfall zwischen Bad Bramstedt und Großen Aspe 6 Kilometer. Die linke und die mittlere Spur immer noch gesperrt, dauert eine halbe Stunde länger. Und Norbert, du hast auch noch einen Unfall, wo denn?
16: A7, wir haben Höhe Großen Aspe einen weiteren Unfall, da ist jetzt voll gesperrt.
15: Richtung Flensburg?
16: Richtung Flensburg.
15: Was ist da passiert, ja. Hast du gesehen?
16: Ja, du, wir waren Ersthelfer, alles gut.
15: Okay.
16: Stauende 160 und dann knallt rein. Also es sind bei uns in der 3 Unfälle und hinter uns sind auch noch welche Unfälle. Es sind auch Fahrunfälle, ne? Aber es ist jetzt volles Gesteck, alles geht.
15: Okay, auf der A7 Richtung Flensburg Höhe Großen Aspel. Und die meisten Blitzer nur bei RSH. Westerdeich-Dorfstraße Richtung Heide. Bei euch B76 Schleswig Richtung Eckernförde in Fahrdorf und Schönwalde am Bungsberg beidseitig. Wo es geht, gute Fahrt für euch.
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0: Mit alle Farben durch den sonnigsten Tag der Woche. RSH hier am Samstag mit Jasmin Malten und Christian Blecken. Und wart ihr dieses Jahr schon auf Radtour? Du?
1: Nein.
0: Du kannst gar nicht Radfahren.
1: Natürlich kann ich Radfahren.
0: Glaube ich nicht, haben wir noch nie
1: gesehen.
0: Es
1: war mir noch zu kühl. Es ist ja jetzt sehr schön geworden.
0: Okay, also jetzt geht's einfach los.
1: Durch den Raps, ja.
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1: 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Mai, Himmelfahrt. 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
0: Hey Dana, hier sind Jasmin und Christian von RSH. Ach,
1: hallo.
3: Ja, mega. Hallo.
1: Na, wohin wischen wir dich denn gerade?
3: Im Hansapark.
1: Oh, wie da schön. Ja? Stehst du irgendwo in der Schlange?
3: Wir stehen in der Schlange bei Störtebeckers Kaperfahrt.
1: Ach, oh. Cool. Wirklich, ja. Witzig. Ja.
3: Ja, aber mega Wetter.
0: Ja, ja, ist ne? Total geil. Ne? Und das nächste Event steht ja schon an.
3: Ja, cool.
0: Jetzt schafft ihr denn alle 7 Kilometer?
3: Ja, das schaffen wir. Unser Sohn ist fit, der ist 7.
0: Dana, schön. Du und deine Familie... Ihr seid mit dabei bei der großen RSH-Radtour am 14. Mai Himmelfahrt. Cool, dass ihr dabei seid.
3: Ja, bis bald.
0: Ganz liebe Grüße.
1: Ja, bis bald. Ciao.
3: Tschüss.
1: Und die nächsten Tickets, die schenken wir euch. 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

Beifahrer, der RSH-Verkehr bei euch ist ein Liegenbleiber. A21 Kiel in Richtung Bargte Heide. Zwischen Schwissel und Lezen. A21 Richtung Bargte Heide.

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8: Glattet ja auch im Weg in die Talkshow. Wetter wunderbar.
9: Ja, genau. Wunderbarer Sonnentag hier bei uns in Schleswig-Holstein. Ihr genießt die Sonne satt. Erst zum späteren Nachmittag kommen von Westen erste Wolken rein zu uns. Später am Abend können die dann auch mal erste Schauer oder auch ein Gewitter mitbringen. Das Ganze bei 18 bis 27 Grad heute. Im Moment haben wir 22 Grad in Langstedt beim Gemeindehaus. 23 sind es bei euch in Eutin am Schloss. Und 24 Grad in Norderstedt beim Schulzentrum. Der RSH-3-Tage-Trend. Morgen am Sonntag gibt es so einen Mix aus Sonne und Wolken. Für euch kann auch mal ein Schauer oder ein Gewitter dabei sein bei 16 bis 25 Grad. Der Start in die neue Woche ähnlich bei um die 20 Grad.
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8: Schleswig-Holsteins bester Verkehrsservice. Achtung bei euch auf der A21 Magdeheide Richtung Kiel. Kiel Richtung Magdeheide zwischen Schwissel und Lezen Liegenbleiber. Stau auf der A7 Hamburg hoch nach Flensburg nach einem Unfall zwischen Bad Bramstedt und Neumünster Süd. Jetzt 9 Kilometer linke und mittlere Spur sind gesperrt. Dauert leider eine Dreiviertelstunde länger. Und die meisten Blitzer nur bei RSH Westerdeich-Dorfstraße Richtung Heide. Dann B76 Schleswig Richtung Eckernförde Höhe Fahrdorf. Und Holger, was hast du noch?
10: Ich habe gerade einen Blitzer entdeckt.
8: Wo steht der?
10: Und zwar in Elmshorn auf der Wittenberger Straße.
8: Ja, und welche Richtung?
10: Der blitzt in beide Richtungen. Das ist dieser schwarze Kasten, ja, der
8: okay.
10: Zeus.
8: Ach so, okay, ja, alles klar. Welche Höhe steht
10: der? In Höhe der Kfz-Werkstatt.
8: Okay. Holger, klasse, vielen Dank. Ne?
10: Alles klar, gerne.
8: Mal lieber, ciao.
10: Tschüss.
8: Wenn ihr auch noch was entdeckt, wäre total nett, wenn ihr euch auch kurz meldet. Kostenlos 08000 774 774. Vielen Dank.

0: Lost Frequencies durch den schönsten Tag der Woche. RSH hier am Samstag mit Jasmin Malten und Christian Bleken. Und wenn eure Kiddies auch so 17, 18 sind, so wie unsere, dann machen die wahrscheinlich auch gerade Führerschein, wie meine Tochter, Jasmins Tochter, bei Prüfungen.
1: Genau, hoffentlich fällt sie nicht dreimal durch, wie du.
0: Ja, was? Danke, dass du es nochmal sagst.
1: Kein Problem.
0: Das war unglücklich.
1: Ja, dreimal sogar.
0: Also ich bin ein sehr guter Autofahrer.
1: Weiß ich doch.
0: Es gibt ja aber Führerscheine nicht nur für das Auto, sondern für alles Mögliche. Mhm.
1: Wenn ihr Kinder in der Kita habt, dann kennt ihr das.
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3: Viele Kindergärten und Grundschulen machen mit den Kindern für alles Führerscheine. Einen Rollerführerschein, einen Scherenführerschein.
4: Kann ich die auch auf den Leon werfen?
3: Nee, Samantha eben nicht. Es gibt auch einen Fütterführerschein und einen Schleifenführerschein für die Schnürsenkel. Aber warum gibt es für Erwachsene nicht viel mehr Führerscheine? Wir brauchen einen Meetingführerschein. Erst reden, wenn man weiß, worum es geht.
5: Wir sollten uns da ASAP auf eine Policy committen.
3: Was ist mit dem Buffetführerschein?
6: Ich nehme mir erstmal was von allem, was es gibt. Und zwar jeweils so viel wie möglich.
3: Und den Social-Media-Führerschein. Posten darf nur, wer bewiesen hat, dass er fürs Internet nicht zu doof oder zu wütend ist.
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Achtung Autofahrer, der RSH-Verkehr. Bei euch Unfall auf der A20 Lübeck Richtung Bad Segeberg. Und zwar zwischen Mönckhagen und Geschendorf. Würde ich fahren A20 Richtung Bad Segeberg zwischen Mönckhagen und der Abfahrt.

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13: 5:01. Ich bin Holger Dilk. Guten Tag. Der Buckelwal, der wochenlang vor der Ostseeinsel Pöhl bei Wismar festgesessen hat, schwimmt jetzt in der Nordsee. Der Wal ist seit heute Morgen nicht mehr in dem Lastkahn, der ihn dorthin gebracht hat. Christiane Hampe, ist er damit jetzt gerettet?
14: Ob der geschwächte Wal jetzt gerettet ist, das ist noch nicht ausgemacht. Er ist ja schon mehrfach gestrandet in der Ostsee und lag auch wochenlang im Flachwasser fest. Die Helfer der privaten Rettungsinitiative hoffen natürlich jetzt, dass der Wal den Weg weiter Richtung Norden findet, dorthin, wo er eigentlich hingehört. Die Dänen haben bereits klargemacht, sollte er nochmals in Dänemark stranden, dann wird es keine weitere Hilfe für das Tier geben, denn Dänemark sieht Walstrandungen als natürliches Phänomen an.
13: In Berlin bleibt man gelassen angesichts der Ankündigung, dass die Amerikaner 5000 Soldaten aus Deutschland abziehen wollen. Bundesverteidigungsminister Pistorius sagte, eine gewisse Truppenreduzierung sei ohnehin erwartet worden. Die Rede sei jetzt von 5000 der insgesamt fast 40.000 bei uns stationierten Soldatinnen und Soldaten. In den kommenden Wochen soll es auf dem Tisch liegen, das Konzept für eine Steuerreform. Das kündigte Finanzminister Lars Klingbeil in der Süddeutschen Zeitung an. Er will kleine und mittlere Einkommen entlasten und Spitzenverdiener mit sechsstelligen Gehältern stärker zur Kasse bitten. In Barmstedt bei Elmshorn ist die Feuerwehr im Einsatz gewesen. An einem Wohnhaus war ein Anbau in Brand geraten. Wegen des zunächst dichten Rauchs hatte die Feuerwehr Anwohner aufgerufen, Türen und Fenster zu schließen. Um die Flammen zu löschen, wurde das Dach des Anbaus aufgerissen. Eine Frau wurde bei Löschversuchen leicht verletzt. Holstein Kiel kann heute den Klassenerhalt in der zweiten Fußball-Bundesliga perfekt machen. Dafür ist ein Sieg beim Heimspiel gegen Eintracht Braunschweig notwendig. Trainer Tim Walter.
8: Erstmal geht es darum, den Weg weiter zu gehen. Wir haben immer gesagt, er ist sehr, sehr steinig. Wir wollen alle Steine aus dem Weg räumen. Das haben die Jungs bisher geschafft. Das wollen wir weiter so tun. Ja, wir haben hart gearbeitet die ganze Woche. Ja, die Jungs haben Gefallen gefunden am Gewinnen. Und das sollen sie ruhig auch so weitermachen.
13: 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Die Fußball-Bundesliga-Saison ist auf der Zielgeraden. Am 32. Spieltag gibt es heute unter anderem das Duell Erster gegen Letzter. Meister Bayern empfängt Schlusslicht Heidenheim. Die Heidenheimer müssen dringend punkten, um noch Chancen auf den Klassenerhalt zu haben.
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15: Vielleicht seid ihr irgendwohin auf dem Weg ins Freibad. Kann man ja machen. Mhm. Einige haben schon auf. Ja. Wetterbombe.
12: Absolut. Sonne satt heute für uns in Schleswig-Holstein und das ist einfach nur schön. Ihr könnt eure Vitamin-D-Speicher weiter auffüllen. Erst gen Nachmittag wird es von Westen her grauer und zum Abend kann es dann auch mal ein paar Regentropfen geben, kann auch mal gewittern. Das Ganze bei 18 bis 27 Grad heute. Im Moment haben wir 23 Grad bei euch in Glücksburg im Wildpark, 24 sind es in Ratzeburg am See und 22 Grad in Meldorf beim Sportplatz. Der RSH 3-Tage-Trend. Morgen am Sonntag ein bisschen durchwachsener. Sonne und Wolken wechseln sich da ab. Es kann auch mal regnen oder gewittern bei 16 bis 25 Grad. Der Wochenstart ähnlich bei kühleren 16 bis 20 Grad.
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15: Schleswig-Holsteins bester Verkehrsservice. Achtung bei euch auf der A20 Lübeck Richtung Bad Segeberg. Ungesicherte Unfallstelle zwischen Menkhagen und Geschendorf. Und Gegenstände auf der A25 Geesthacht Richtung Hamburg zwischen Geesthacht und Kurslag. Dann die Elbfähre Glückstedt-Wischhafen. Beide Richtungen Wartezeiten von bis zu einer Stunde. Und die meisten Blitzer nur bei RSH B76 Schleswig Richtung Eckernförde in Höhe Fahrdorf. Und Klaus, tut es auch rein?
16: In Westerdeistrich, in der Mitte vom Ort steht der Anhänger Richtung Heide.
15: Wunderbar, Klaus, vielen Dank. Danke auch fürs Bescheid sagen, liebe Jessica. Und wie ihr auch noch was entdeckt, wäre total nett, wenn ihr euch auch kurz meldet, kostenlos 08000 774 774.
2: Vielen Dank. Hoch die Hände. 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
15: Hallo.
12: Hallöchen.
15: Wir freuen uns heute auf Holstein Kiel Live, eines der wichtigsten Spiele der ganzen Saison.
12: Mit einem Sieg gegen Braunschweig machen die Störche den Klassenerhalt perfekt und ihr seid live dabei.
15: Was sagt das Orakel?
12: Das sagt natürlich Klassenerhalt.
15: Ja, Digga, welches Ergebnis?
12: Ja, ist doch egal, wir gewinnen.
15: Oh, okay, ich frag nicht weiter. Bis dahin weiter in Schleswig-Holstein.
12: Beste Mix gleich so schön von Holly Humberstone.
15: Cool, rockig mit Linkin Park.
12: Und ach, ich liebe ihn so sehr.

0: RSH am Samstag. Wir sind Jasmin Malten und Christian Degen und mehr als heute ist unmöglich.
1: 27 Grad, blauer Himmel, Königswetter für Holstein-Kiel. Heute Nachmittag machen sie den Klassenerhalt klar mit einem Sieg gegen Eintracht Braunschweig.
0: RSH-Reporter Patrick Sabel wird aber jetzt nicht so ein richtiger Selbstläufer, ne?
2: Nee, und das hat die Gastmannschaft aus Braunschweig auch schon gezeigt in diesen ersten gut gespielten 10 Minuten. Die Braunschweiger, die ja 4 Punkte weniger als die Störche haben und die ganz, ganz dringend Punkte brauchen, um in der Liga zu bleiben, die kommen hier sehr, sehr diszipliniert und zweikampforientiert an im Holstein-Stadion. Und es hat bis zu 8 Minuten gedauert, bis Kiel überhaupt den ersten Angriff in die Hälfte der Braunschweiger reingekriegt hat. Er hat es aber in sich gehabt, Kapralik auf der rechten Seite mit einer guten Flanke. Und dann scheitern gleich zwei Kieler, nämlich Davidsen und dann auch noch Terkelsen am stark reagierenden Braunschweiger Keeper Ron Torben Hoffmann. Deswegen heißt es hier noch 0:0. Die Kieler, die müssen wirklich ganz schön ackern, ganz schön gegenhalten. Das haben sie aber mitbekommen von ihrem Trainer. Das sieht man auch. Ein Selbstläufer wird dieses Spiel heute sicherlich nicht. Gleich 13 Minuten vorbei, bei strahlendem Sonnenschein im vollen Holstein-Stadion. Noch keine Tore. Zwischenstand 0:0.

euch liegt ein Holzbalken auf der A21. Kiel Richtung Magdeheide zwischen Born-Hövet und Trappenkamp. Vorsicht, ein Holzbalken zwischen Born-Hövet und Trappenkamp. A21 Kiel Richtung Magdeheide.

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20: Vielleicht esst ihr auch gerade schön Eis. Wetter passt, es ist traumhaft sonnig bei uns in Schleswig-Holstein. Ihr könnt eure Sommersprossen weiter blühen lassen. Erst später zum Nachmittag ziehen von der Nordsee erste Wolken rein. Später am Abend kann es dann tatsächlich auch nochmal ein bisschen regnen, vielleicht auch mal ein Gewitter geben bei 16 bis 27 Grad heute. Aktuell haben wir 23 Grad in Grömitz auf der Seebrücke, 25 sind es bei euch in Elmshorn am Rathaus und 24 Grad in Husum am Hafen. Der RSH 3-Tage-Trend. Morgen am Sonntag gibt es so einen Mix aus Sonne und Wolken für euch. Kann auch mal ein Schauer oder auch ein Gewitter dabei sein. Bei 16 bis 25 Grad. Der Start in die neue Woche ähnlich bei um die 20 Grad.
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19: Schleswig-Holsteins bester Verkehrsservice. Achtung, bei euch liegen Matratzen auf der A7 Flensburg Richtung Hamburg zwischen Raststätte Hollmoor West und Schnelsen Nord und ein fetter Holzbalken auf der A21 Kiel Richtung Magdeheide zwischen Bornhöved und Trappenkamp. Die meisten Blitzer nur bei RSH. B76 Schleswig Richtung Eckernförde Höhe Fahrdorf und Westerdeich-Dorfstraße Richtung Heide. Vielen Dank fürs Bescheid, Petra, liebe Steffi. Wenn ihr noch was entdeckt, wird total nett, wenn ihr euch auch kurz meldet. Kostenlos 08.000 774 774.
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20: Jetzt rüber zum Topspiel in der zweiten Fußball-Bundesliga. Eben Lattentreffer von Eintracht Braunschweig. Puh, aber noch 0-0 in Kiel, Patrick Seibel.
1: Ja, und dieser Lattentreffer, der hat hier ganz schön nicht nur das Tor wackeln lassen, sondern auch nochmal jedem hier im Stadion vor Augen geführt, wie gefährlich diese Braunschweiger Mannschaft heute Nachmittag ist. Es ist das gleiche Bild. Braunschweig ist sehr, sehr unangenehm, total zweikampfstark im Mittelfeld. Holstein hat zwar ein bisschen mehr Ballbesitz, 57% und auch mehr Torschüsse, aber es steht halt noch 0-0. Die Störche versuchen allerdings mit Vorsicht offensiv zu spielen, kommen jetzt über die linke Seite, werden aber abgefangen. Noch 15 Minuten haben wir es im ersten Durchgang.

0: Hallo.
1: Hallöchen.
0: RSH hier. Und so schön kann das Leben sein. Es ist Mai.
1: Es ist warm.
0: Es ist langes Wochenende.
1: Und Holstein Kiel macht den Klassenerhalt perfekt. Das ist zumindest der Plan, Patrick Seibel. Und bisher sind die Störche auf Kurs.
0: Knapp 10 Minuten vor dem Ende weiter 1-0. Die Feier rückt in greifbare Nähe.
2: Ja, aber vorher sind hier noch ein paar Minuten zu überstehen, weil es hier gerade laut wird im Stadion. Die Erklärung Bernhardsson, Alexander Bernhardsson, mit dem viele gar nicht mehr gerechnet hatten, weil der verletzt war, der Schwede in dieser Saison. Der kommt jetzt gerade noch mal für ein paar Minuten auf den Platz. Und dann kommt auch Lasse Rosenbohm wieder zurück. Der hatte sich gerade verletzt eben bei einem der doch immer härter werdenden Duelle zwischen diesen beiden Mannschaften. Wir haben die 84. Minute und Eintracht Braunschweig gibt sich überhaupt nicht geschlagen. Jetzt aber die Kieler mit dem Ball im Mittelfeld. Meffert, der bringt erstmal Ruhe rein, spielt ihn zurück Richtung Mittellinie und dann versuchen es die Kieler über die linke Seite nach vorne zu kommen. Sind jetzt in Linksaußenposition, haben den Ball schon fast an der Grundlinie, aber dann ist er drüber und Braunschweig bekommt Abstoß. Links von mir, vielleicht 5 Meter entfernt, sitzt auch die hohe Politik in Schleswig-Holstein. Das ist der Ministerpräsident Daniel Günther, neben ihm sein Wirtschaftsminister Klaus Ruhe-Matzen. Die wollen hier heute mitfeiern, den Klassenerhalt für Holstein. 7 Minuten müssen wir noch bis zum Schlusspfiff warten. Leitung.

0: macht Patrick Seibel.
1: Ja, und jetzt sind 15.000 hier in Ekstase und der Erlöser hat einen Namen. Phil Harris mit seinem zweiten Tor am heutigen Nachmittag sorgt er doch für Sicherheit. Kurz vor dem Ende, Alexander Bernhardsson hatte das Tor vorbereitet, kurz nach seiner Einwechslung. Jetzt kommen die Stöcke schon wieder durch die Mitte hindurch. Der Ball kommt aber nicht ganz bei Harris an, kullert vorher in die Beine eines Braunschweiger Abwehrspielers. Jetzt haben wir hier noch 2,5 Minuten reine Spielzeit plus Nachspielzeit. Das sollte reichen, um die Nicht-Abstiegsparty im Holstein-Stadion entsprechend vorzubereiten. 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

Fahrer, der RSH Verkehr, bei euch liegen Gegenstände auf der A7 Flensburg Richtung Hamburg. Zwischen Hennstedt, Ulzburg und Quickborn. Für dich fahren Gegenstände A7 Flensburg nach Hamburg.

0: Der Klassenerhalt. RSH hier mit Christian Bleken und Jasmin Malten. Und Holstein Kiel macht das Ding klar.
1: Es laufen die letzten Sekunden der Nachspielzeit gegen Braunschweig. Patrick Seidel, die Störche führen 2:0.
2: Und vor wenigen Sekunden hat der Schiedsrichter Florian Exner hier abgepfiffen. Das heißt, wir können es kurz machen. Es ist perfekt. Der Klassenerhalt ist gesichert und 15.000 im Holsteinstadion minus der 2.000 Braunschweiger jubeln und feiern.
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13: 3:05. Ich bin Philipp Nützig. Guten Tag. Der Buckelwal, der wochenlang vor der Insel Pöhl festsaß, schwimmt jetzt in der Nordsee. Der riesige Meeressäuger ist seit heute Morgen nicht mehr in dem Lastkahn, der ihn dorthin gebracht hat. Ob der geschwächte Wal jetzt aber auch gerettet ist, ist nicht ausgemacht. Die Dänen haben bereits klargemacht, sollte er nochmal in Dänemark stranden, dann wird es keine weitere Hilfe für das Tier geben. Dänemark sieht Walstrandung als natürliches Phänomen an. Die Vorsitzende der Wirtschaftsweisen Monika Schnitzer warnt vor weiteren staatlichen Rabattaktionen wie dem Tankrabatt. Der ist für sie auch ein schwerer Fehler. Mehr von Nanju Kuhlmann.
14: Denn, so Schnitzer in der Augsburger Allgemeinen, Wohlhabendere mit großen Autos und hohem Benzinverbrauch profitierten überproportional von der Senkung der Steuer. Sie sehe schon mit Beginn der Sommerferien die nächste Diskussion aufziehen, weil Kerosin knapper und teurer wird. Dann könne eben nicht mehr so viel geflogen werden, so Schnitzer. Wir können nicht den Sommerurlaub durch Schulden auf Kosten unserer Kinder subventionieren.
13: In den kommenden Wochen soll es auf dem Tisch liegen, das Konzept für eine Steuerreform. Das kündigte Finanzminister Lars Klingbeil in der Süddeutschen an. Kanzleramtsminister Frei warnt aber vor einer reinen Umverteilung. Christiane Hampe.
15: Der CDU-Mann Frei fordert eine echte Entlastung möglichst vieler Steuerzahler. Momentan fangen wir viel zu früh an, maximal zu besteuern, so Frei in der Neuen Osnabrücker Zeitung. Der Spitzensteuersatz beginnt bereits bei etwa 70.000 Euro im Jahr. Dabei sollte sich der Spitzensteuersatz doch auf die wirklich Reichen konzentrieren, so Frei. Laut Finanzminister Klingbeil wird momentan mit Hochdruck an der Steuerreform gearbeitet. Schwarz-Rot will sie zum 01.01.2027 umsetzen.
13: Auf der Bundesstraße 207 zwischen Großenbrode und Heiligenhafen ist gestern ein Autofahrer ums Leben gekommen. Er saß in einem VW-Bus, der mit einem Wohnmobil kollidiert war. In dem Reisemobil wurden zwei Menschen verletzt. Die Bundesstraße war über Stunden gesperrt. Die Bundesliga-Saison ist auf der Zielgeraden. Am 32. Spieltag gibt es unter anderem das Duell Erster gegen Letzter. Meister Bayern empfängt Schlusslicht Heidenheim. Die Heidenheimer müssen dringend punkten, um noch Chancen auf den Klassenerhalt zu haben. Zum Topspiel am Abend ist dann Leipzig zu Gast in Leverkusen. Mit einem Auswärtssieg hätte RB die Champions League sicher.
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0: Schöner geht es nicht. Die Sonne zu Gast bei uns in Schleswig-Holstein scheint euch heute richtig schön auf die Nase, lässt die Sommersprossen blühen. Im Laufe des Nachmittags kommen dann erste Wolken von der Nordsee rein zu uns. Auf Sylt bei euch zum Beispiel jetzt schon und auf Amrum auch. Das Ganze bei 18 bis 27 Grad. Im Moment haben wir 23 Grad in Jerishöhe bei der Feuerwehr. 24 sind es bei euch in Lütchenburg am Standesamt. 25 Grad in Hohenlock steht bei der Eisdiele. Der RSH 3-Tage-Trend. Morgen am Sonntag so ein bisschen durchwachsener. Sonne, Wolken, das wechselt sich alles ein bisschen ab. Kann auch mal regnen oder gewittern. 16 bis 25 Grad. Der Wochenstart relativ ähnlich bei kühleren 16 bis 20 Grad.
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1: Schleswig-Holsteins bester Verkehrsservice. Mit einer Sache: A7 müsst ihr vorsichtig fahren, Flensburg Richtung Hamburg. Immer noch Gegenstände bei euch zwischen Hennstedt-Ulzburg und Quickborn. Die meisten Blitzer nur bei RSH. Bester Deichstrich, Dorfstraße Richtung Heide, dann B5 Itzehoe Richtung Heide, kurz vor der Ausfahrt Ostermoor. Bei euch Quickborn an der Brücke rüber von Norderstedt kommt und Elmshorn-Wittenberger Straße Höhe der Kfz-Werkstatt. Vielen Dank fürs Bescheid sagen, liebe Karin, liebe Yvonne, lieber Thomas. Wenn ihr auch noch was entdeckt, wird dann nett, bin euch auch kurz meldet. Kostenlos 08000 774 774.
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0: mit Nelly Furtado. Yeah, durch 27 Grad Wochenende.
1: Yes.
0: Schön, dass ihr uns hört. RSA hier mit MC Malten.
1: Ja.
0: Ich bin Christian Legten und wir freuen uns. Wir schwingen uns mit euch aufs Fahrrad.
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1: 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Wo erwischen wir dich gerade?
3: Auf dem Heimweg von einem Fußballspiel von meinem Sohn.
1: Oh, und gewonnen?
3: Nee, leider nicht.
0: Was?
1: Wieso das?
3: Muss man ehrlich gestehen, die waren überlegen.
0: Das formt den Charakter. Ja. Nächstes Mal gibt's die Revanche.
1: Aber wisst ihr was, wir wollen ja auch gar nicht mit euch Fußball spielen, sondern mit euch Fahrrad fahren.
3: Ja, sehr gerne. Meine Töchter flippen hier schon aus.
0: Liebe Alexandra aus Rheinbeek, ihr seid dabei bei den großen... RSH-Radtour.
3: Super, wir freuen uns.
0: Ja, wir freuen uns auch auf euch. Dann ganz viel Spaß, schönes Wochenende und wir sehen uns Himmelfahrt.
3: Ja, super, euch auch.
1: Tag gerettet.
3: Ja.
1: Tschüss.
3: Dankeschön, tschüss.
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Achtung Autofahrer, der RSH-Verkehr. Bei euch liegt ein fetter Besen auf der A23 Heide Richtung Hamburg zwischen Horst Elmshorn und Elmshorn. Vorsicht fahren, ein Besen auf der A23 und zwar Heide.

0: der Geldtransporter dann seine Ladung verloren. Tausende Geldscheine flattern hier derzeit im Bereich der Rügenspielwaffe. Unglaubliche Szenen.
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9: Ja genau, traumhaft sonnig ist es nämlich heute bei uns in Schleswig-Holstein. Ihr könnt eure Sommersprossen weiter blühen lassen. Jetzt zum Nachmittag ziehen so langsam von der Nordsee erste Wolken rein. Später am Abend kann es dann auch nochmal schauern oder sogar gewittern. Das Ganze bei 16 bis 27 Grad heute. Aktuell haben wir 25 Grad in Itzehoe in der City, 24 sind es bei euch in Kappeln an der Kirche und 22 Grad in Büsum am Hafen. Der RSH 3-Tage-Trend. Morgen am Sonntag gibt es so einen Mix Sonne-Wolken, kann auch mal ein Schauer oder ein Gewitter dabei sein bei 16 bis 25 Grad. Der Start in die neue Woche dann relativ ähnlich bei um die 20 Grad.
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10: Schleswig-Holsteins bester Verkehrsbus. Achtung bei euch auf der A7 Flensburg Richtung Hamburg. Da liegen Gegenstände zwischen Hennstedt, Ulzburg und Quickborn. Und ein fetter Besen liegt auf der A23 Heide Richtung Hamburg zwischen Horst, Elmshorn und Elmshorn. Die meisten Blitzer nur bei RSH Elmshorn, Wittenberger Straße beidseitig bei der Werkstatt, Wester Deichstrich in der Dorfstraße Richtung Heide. Dennis, du hattest auch an. Wo steht der?
11: Und zwar auf der B5 von Itzehoe Richtung Heide, vor der Hochbrücke in Brunn. In der 80er-Zone, da steht der.
10: Wunderbar, vielen Dank. Und außerdem in Quickborn auf der Brücke, wenn ihr von Norderstedt kommt. Vielen Dank auch fürs Bescheidsagen, liebe Claudia und liebe Karin. Wenn ihr auch noch was entdeckt, wäre nett, wenn ihr auch kurz durchruft, kostenlos 08000 774 774. Vielen Dank.
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0: mit Nana durch 27 Grad Wochenende. Schön, dass wir euch begleiten. RSA hier, Radio Schleswig-Holstein mit Jasmin Malten und Christian Bleken und coolen Mom Sound aus der Hauptstadt. Stephanie Ares, Vertigo. Galle neu in Schleswig-Holsteins besten Mix. Gleich hier für euch bei RSA.
1: Was steht denn heute noch so auf dem Plan bei euch? Kommen die Nachbarn nachher rum zum Grillen? Bleibt ihr noch eine Nacht auf dem Campingplatz oder geht ihr vielleicht Party machen?
0: Oder schlaft ihr im Stehen, so wie Jasmin?
1: Ja, das könnte sein.
0: So oder so, sie ist auf jeden Fall sehr gern mit dabei. Gleich ab 16 Uhr Peggy mit ihrer Show Hashtag Neuhits.
1: Das sind 2 Stunden die besten neuen Hits und die ein oder andere spektakuläre Story aus der Musikwelt. Peggy, was ist los heute bei dir?
2: Diese Woche hat ja Spotify seinen 20. Geburtstag gefeiert und jetzt ratet mal, wer der meistgestreamte Künstler oder Künstlerin aller Zeiten auf der Streaming-Plattform ist. Ach, ratet nicht, ich sag's euch. Taylor Swift. Sie hört er natürlich heute bei mir. Und noch weitere Künstler aus der Liste der meistgestreamten Artists. BTS zum Beispiel, Bruno Mars und auch Ed Sheeran. Außerdem stelle ich euch den neuen Song von Olivia Rodrigo vor. Und Lady Gaga und Doechii nehmen uns mit auf ihren Catwalk. Also, ich freue mich auf die 2 Stunden Hashtag Neue Hits. Ich hoffe, ihr auch.

0: schönste Bundesland der Welt.
1: Bei schönstem Wetter hier bei uns in Schleswig-Holstein. Matze Schmark und Sharon Hein hier aus der RSA Moin Show.
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16: 5:04. Ich bin Philipp Nützig. Guten Tag. Holstein Kiel spielt auch in der nächsten Saison in der zweiten Bundesliga. Die Kieler gewinnen 2:0 gegen Braunschweig. Patrick Seibel berichtet.
17: Partystimmung im ausverkauften Holstein-Stadion. Der Klassenerhalt ist gesichert. Mann des Nachmittags war Phil Harris mit seinen beiden Treffern. In der 30. und in der 86. Minute macht er alles klar zum 2:0 Heimerfolg für die Störche. Braunschweig war der erwartet schwere Gegner. Jetzt heißt es durchatmen und die beiden letzten Saisonspiele genießen.
16: Der Buckelwal, der wochenlang vor der Insel Pöhl festsaß, schwimmt jetzt in der Nordsee. Heute Morgen wurde er vor der Nordspitze Dänemarks freigesetzt. Ob er jetzt gerettet ist, ist nicht ausgemacht. Aktuell sind noch keine Tracker-Daten bekannt. Was aber auch nicht ungewöhnlich ist, sagt der Walforscher Jan-Olaf Meinecke bei Welt TV.
18: Die nächsten Tage sind erstmal entscheidend, dass er überhaupt da durchkommt. Das heißt aber noch nicht, dass er jetzt überleben wird. Ich sage mal, wenn er die nächsten Tage schafft, dann sind wir bei 50-50. Er hat viel Fettreserve verbraucht. Und es waren natürlich extreme, anstrengende Wochen. Und deshalb bleibt jetzt nur zu hoffen, dass wir vielleicht etwas Informationen bekommen, wo das Tier sich aufhält in den nächsten Tagen.
16: Die EU will sich Trumps neue Zolldrohung nicht gefallen lassen. Man halte sich alle Optionen offen, heißt es. Christiane Hampe berichtet.
19: Sollte Trump seine Ankündigung wahrmachen und die Zölle auf Autos und Lkw aus der EU tatsächlich auf 25% erhöhen, dann drohen Gegenmaßnahmen, das stellte die EU klar. Vorwürfe, man halte sich nicht an das vereinbarte Handelsabkommen, weist Europa zurück. Die EU und die USA hatten im vorigen Sommer eigentlich vereinbart, dass die Amerikaner auf Autos und Lkw aus der EU 15% Zoll erheben. US-Präsident Trump hatte jetzt aber in einem Online-Post damit gedroht, den Satz ab kommender Woche auf 25% anzuheben.
16: In Berlin bleibt man gelassen angesichts der Ankündigung, dass die Amerikaner 5000 Soldaten aus Deutschland abziehen wollen. Verteidigungsminister Pistorius sagte, eine gewisse Truppenreduzierung sei ohnehin erwartet worden. Die Rede sei jetzt von 5000 der insgesamt fast 40.000 bei uns stationierten Soldatinnen und Soldaten. Der THW Kiel ist in der Handball-Bundesliga heute Abend auswärts in Wetzlar gefragt. Die Kieler konnten nur ein Spiel aus den letzten vier gewinnen. Viele Ausfälle und die Mehrfachbelastung mit der European League wiegen schwer. Wetzlar braucht dringend Punkte im Abstiegskampf. Los geht's um 20 Uhr.
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10: Jetzt am Nachmittag zeigt sich die Sonne bei uns in Schleswig-Holstein von ihrer besten Seite. Später ziehen von Westen her mehr Wolken auf und Richtung Elbe kann am Abend auch mal ein Gewitter dabei sein. Dazu maximal 23 bis 28 Grad. Der RSH-3-Tage-Trend. Morgen wird's deutlich grauer. Immer wieder kommt Regen runter, teils ist der auch mal schauerartig bei maximal 25 Grad. Am Montag und Dienstag bleibt's eher wechselhaft mit etwas Sonne.
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10: Schleswig-Holsteins bester Verkehrsservice. A210 Kiel Richtung Rendsburg. Zwischen Melsdorf und Bredenbeek liegen Fahrzeugteile auf der Straße. Die meisten Blitzer nur bei RSH. Geblitzt wird in Quickborn auf dem Haagsheider Weg statt einwärts an der Brücke, in Elmshorn auf der Wittenberger Straße beidseitig und in Westerdeichstrich auf der Dorfstraße Richtung Heide. Staus und Blitzer meldet ihr uns kostenlos unter 08000 774 774. Wir wünschen gute Fahrt.
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15: Vielleicht seid ihr ja vom Tanz in den Mai noch so ein bisschen Malade im Schädel. Vielleicht seid ihr aber auch einfach nur ganz fantastisch drauf. Also eines kann ich euch schon mal versprechen, das wird heute eine großartige Sendung. Ich habe so viele tolle neue Songs für euch. Der Teufel trägt Prada Teil 2 ist ja diese Woche in unseren Kinos gestartet. Und natürlich gibt's dazu Musik. Und was für welche, stelle ich euch vor. BTS haben ihre Tour gestartet, die sie bis nächstes Jahr auf Achse halten wird. Ihren neuen Song hört ihr natürlich auch. Also, seid ihr ready für 2 Stunden Hashtag neue Hits? Na dann könnt ihr losgehen mit Glockenbach und Sam Harper und Lost.
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0: bringe Optimismus ins Radio. Schön, dass ihr euch das nicht entgehen lasst. Hashtag neue Hits hier bei RSH. Und Nico Santos, der ist ja auch in diesem Jahr wieder Coach bei The Voice of Germany. Ich finde, der bringt immer so eine total positive Attitude mit. Er ist nie verletzend, er ist nie gemein und Kritik verpackt er immer so, dass man die auch wirklich annehmen kann. Aber auch an ihm geht nicht spurlos vorbei, was gerade so in der Welt los ist. Deswegen hat er den Song Optimist geschrieben.
1: Ich habe heute Morgen mein Handy geschaut und hatte auf einmal so eine Scheißangst. So viele Menschen leiden, so viel Gewalt passiert zwischen uns. Was ist echt? Was ist KI? Wir leben in einer absurden Timeline. Ich lege das Handy weg und versuche dankbar zu sein für das, was ich habe. Das ist das Mindeste, was wir für uns und andere tun können. Es ist nicht immer leicht, aber ich bin ein Optimist.

Oh mein Gott, Ed Sheeran hat sich alle Haare abrasiert auf dem Kopf und er hatte gerade erst Gürtelrose. Oh. Ich sag euch, alles, was mit Rose zusammenhängt, ist scheiße. Arthrose, Neurose, Osteoporose, nichts davon ist schön. So Leute, es ist Samstag. Wir checken hier zusammen wieder ganz viele Songs ab, die gerade erst frisch released wurden. Vielleicht landet ja der eine oder andere dann auch auf eurer persönlichen Playlist. Felix Jähn und Cascada haben zusammen einem fantastischen Disco-Track ein Makeover verpasst und den kennen praktisch alle. Vom Boomer bis Gen Z, denn er ist ein Disco-Knaller aus dem Jahr 1980 von Diana Ross und läuft auch in der neuen mega erfolgreichen Netflix-Serie Stranger Things. Hat ihn das zum Rework inspiriert oder war es purer blanker Zufall? Hier ist Felix Jähn gemeinsam mit Cascada und Boy You Turn Me.

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10: Jetzt am Nachmittag zeigt sich die Sonne bei uns in Schleswig-Holstein von ihrer besten Seite. Später ziehen von Westen her mehr Wolken auf und Richtung Elbe kann am Abend auch mal ein Gewitter dabei sein. Dazu maximal 23 bis 28 Grad. Der RSH-3-Tage-Trend. Morgen wird's deutlich grauer. Immer wieder kommt Regen runter, teils ist der auch mal schauerartig bei maximal 25 Grad. Am Montag und Dienstag bleibt's eher wechselhaft mit etwas Sonne.
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10: Schleswig-Holsteins bester Verkehrsservice. Aufgepasst auf der A7 Hamburg-Flensburg. Zwischen Schleswig-Jagel und Schleswig-Schubi sind Rehe auf der Fahrbahn. Die meisten Blitzer nur bei RSH. Geblitzt wird in Quickborn auf dem Harksheider Weg statt einwärts an der Brücke, in Elmshorn auf der Wittenberger Straße beidseitig und in Westerdeichstrich auf der Dorfstraße Richtung Heide. Staus und Blitzer meldet ihr uns kostenlos unter 08000 774 774. Wir wünschen gute Fahrt.
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11: Nächste halbe Stunde brennt hier gleich der Maibaum mit dem Song zum neuen Kinoknaller Der Teufel trägt Prada 2. Wart ihr schon im Film? Ich war noch nicht, ich muss hier erstmal meine Mädels zusammentrommeln. Denn 2 Jahrzehnte haben wir drauf gewartet, dass Miranda Priestly als Vogue-Chefin endlich wieder alle zusammenfaltet wie ein T-Shirt und wir Lust kriegen, unseren Kleiderschrank auf links zu drehen. Das wollen wir natürlich als Gemeinschaftserlebnis haben. Ja, und natürlich gibt es zu coolen Klamotten einen noch viel cooleren Soundtrack. Der kommt unter anderem von Lady Gaga und Doechii und den hört ihr hier gleich. Los geht's jetzt mit Clock Clock und Out of the Dark.
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0: am Radio. Und Be Mine handelt von dem Moment, wo man realisiert, dass aus dem kleinen Crush etwas Größeres wird und aus Angst verletzt zu werden den Schwanz einzieht. Tü-tüm. Nee, aber in dem Song geht es ja um den positiven Ausgang. Ja, wenn Liebe so einfach wäre, dann könnte sie jeder. Naja. So, und auch bei Somba geht es um Liebe. Shane Michael Booth, wie er eigentlich heißt, der ist 20 Jahre jung, über 2 Meter groß und mischt die Indie-Pop-Szene auf. Und irgendwie schießen bei mir total die Muttergefühle ein, weil er so wie ein großer, ungelenker Welpe daherkommt. Und er singt von Liebe und von Herzschmerz und beeindruckt damit unter anderem sogar Taylor Swift.
1: I'm a massive Somber-Fan of his songwriting and his lyrics are so intensely confessional. I don't
0: like. Also sie sagt, sie ist ein großer Somber-Fan, vor allem von seinen bekennenden Songtexten. Wenn ein männlicher Künstler solche Dinge sagt, dann ist es wahnsinnig gut für die Frauenrechte und gibt Frauen die Chance, offen ihre Meinung zu sagen. Im neuen Song Homewrecker geht es um eine komplizierte Dreiecksbeziehung, also sich in jemanden zu verlieben, der schon vergeben ist. Und wenn man dann die Beziehung zerstört, dann ist man ein Homewrecker. Hier ist Somber in Hashtag Neue Hits bei RSH.

Mimi Webb und die Frage, warum eigentlich jede gute Love Story irgendwann mit einem großen Fragezeichen endet. Ends in Y. Für alle, die sich mental schon aus ihrer Beziehung ausgeklinkt haben. Hier in Hashtag Neue Hits, wie immer bei RSH. So, Kinders, jetzt geht's hier direkt auf den Catwalk, beziehungsweise Runway. Denn beim neuen Song von Lady Gaga und Doechii bekommt man High Fashion zum Hören. Und so sehen natürlich im Kinoblockbuster Der Teufel trägt Prada 2. Schon das Video zum Song ist der bunte Haute-Couture-Knaller. Da möchte man doch sofort seinen Kleiderschrank zweimal nach links drehen. Ich meine, welche Frau sieht nicht großartig aus in einem knallroten Latex-Einteiler oder in einem teekannenartigen Kleid mit Zwiebelmuster? Natürlich sind Video und Song und Film eine Parodie auf die schillernde, verrückte Modeszene und die schönste Nebensache der Welt, nämlich Fashion. Und wenn ihr genau hinhört, dann entdeckt ihr auch ein kleines Sample von Madonnas Mega-Hit Vogue. Vogue. Pose. Wir sind Lady Gaga und Doechii und Run.

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7: 5 vor 5. Ich bin Philipp Nützig. Guten Tag. Holstein Kiel bleibt in der zweiten Liga. Ein 2:0 gegen Braunschweig hat den Klassenerhalt perfekt gemacht. Der Kieler Spieler Jonas Meffert ist erleichtert nach der jüngsten Erfolgsserie seines Teams.
8: Den Punkteschnitt, den wir jetzt geholt haben, der ist unfassbar. Also wirklich unfassbare Leistung. Ich bin wirklich stolz auf die Mannschaft. Und heute sollte sich jeder freuen, jeder Kieler ein paar Bierchen trinken, Spaß haben, glücklich sein.
7: Der Buckelwal, der wochenlang erst vor Timmendorfer Strand und dann vor der Insel Pöhl festsaß, schwimmt jetzt in der Nordsee. Heute Morgen wurde er im Skagerrak vor der Nordspitze Dänemarks freigesetzt. Aktuell sind noch keine Tracker-Daten bekannt. Dazu sagte der Walforscher Jan-Olaf Meinecke bei Welt TV.
9: Das ist jetzt nicht ganz ungewöhnlich, wenn er mit höherer Geschwindigkeit schwimmt und vor allen Dingen auch nur kurz auftaucht. Dann wird es keine Signale geben. Das dauert manchmal Tage, bis es eine gute Verbindung zwischen Satellit und dem Tag gibt.
7: In Berlin bleibt man gelassen angesichts der Ankündigung, dass die Amerikaner 5000 Soldaten aus Deutschland abziehen wollen. Verteidigungsminister Pistorius sagte, eine gewisse Truppenreduzierung sei ohnehin erwartet worden. Die Rede sei jetzt von 5000 der insgesamt fast 40.000 bei uns stationierten Soldatinnen und Soldaten. In den kommenden Wochen soll es auf dem Tisch liegen, das Konzept für eine Steuerreform. Das kündigte Finanzminister Lars Klingbeil in der Süddeutschen an. Kanzleramtsminister Frei warnt aber vor einer reinen Umverteilung. Christiane Hampe.
10: Der CDU-Mann Frei fordert eine echte Entlastung möglichst vieler Steuerzahler. Momentan fangen wir viel zu früh an, maximal zu besteuern, so Frei in der Neuen Osnabrücker Zeitung. Der Spitzensteuersatz beginnt bereits bei etwa 70.000 Euro im Jahr. Dabei sollte sich der Spitzensteuersatz doch auf die wirklich Reichen konzentrieren, so Frei. Laut Finanzminister Klingbeil wird momentan mit Hochdruck an der Steuerreform gearbeitet. Schwarz-Rot will sie zum 01.01.2027 umsetzen.
7: Der THW Kiel ist in der Handball-Bundesliga heute Abend auswärts in Wetzlar gefragt. Die Kieler konnten nur ein Spiel aus den letzten vier gewinnen. Viele Ausfälle und die Mehrfachbelastung mit der European League wiegen schwer. Wetzlar braucht dringend Punkte im Abstiegskampf. Los geht's um 20 Uhr.
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11: Jetzt am Nachmittag zeigt sich die Sonne bei uns in Schleswig-Holstein von ihrer besten Seite. Später ziehen von Westen her mehr Wolken auf und Richtung Elbe kann am Abend auch mal ein Gewitter dabei sein. Dazu maximal 23 bis 28 Grad. Der RSH-3-Tage-Trend. Morgen wird's deutlich grauer. Immer wieder kommt Regen runter, teils ist der auch mal schauerartig bei maximal 25 Grad. Am Montag und Dienstag bleibt's eher wechselhaft mit etwas Sonne.
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11: Schleswig-Holsteins bester Verkehrsservice. Aktuell gibt es bei uns keine Meldungen durchzugeben. Weder Staus, noch Sperrungen, noch Unfälle. Die Straßen sind frei. Die meisten Blitzer nur bei RSH. geblitzt wird. In Quickborn auf dem Haagsheider Weg, stadteinwärts an der Brücke. In Elmshorn auf der Wittenberger Straße beidseitig und in Westerdeichstrich auf der Dorfstraße Richtung Heide. Staus und Blitzer meldet ihr uns kostenlos unter 08000 774 774. Wir wünschen gute Fahrt.
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5: Ich finde ja, man sollte sich jeden Tag auf etwas freuen. Auf das Aperolchen nach dem Sport, darauf, dass ihr euch heute einfach mal treiben lassen könnt und keine Verpflichtungen habt, ihr noch rausgeht und den Blumen beim Wachsen zuschaut. Mensch, das Leben ist so schön und hört sich auch so großartig an. Und das beweise ich euch noch in dieser Stunde, unter anderem mit den neuen Tracks von BTS, Olivia Rodrigo und das hier. Das ist die fantastische Holly Humberstone und To Love Somebody.
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Hallo, hier ist wieder eure Entertainment-Verantwortliche bei RSH. Alles, was neu und richtig geil ist, hört ihr hier in Hashtag Neue Hits. Und ich weiß nicht, ob eine der erfolgreichsten Bands der Welt sich vom Timmy-Drama in der Ostsee haben inspirieren lassen. Aber der neue Song von BTS heißt Swim. Nein, ist natürlich Quatsch. BTS befinden sich gerade an einem wirklich spannenden Punkt in ihrer Karriere. Die 7 Mitglieder haben ja als Teenager angefangen. Nach ihrem Wehrdienst machen sie jetzt ihr Comeback als Erwachsene. Nach jahrelanger Pause sind die Erwartungen natürlich riesig und musikalisch knüpfen BTS zumindest nicht nahtlos an alte Erfolge an. Ihr neues Album Arirang, was der Name eines alten koreanischen Volksliedes ist, kommt sogar ein bisschen mutiger um die Ecke und ist nicht so koreanisch glatt gebügelt wie der Vorgänger. Die erste Single daraus heißt, wie gesagt, Swim und handelt von der Liebe zum Leben und davon, seinen eigenen Weg zu gehen, im eigenen Tempo voranzukommen, ohne gegen alles anzukämpfen. Wir sind BTS und Swim.

zusammen. Das hier ist unser gemeinsamer Samstag bei RSH. Und Kygo, Khalid und Griffin habe ich jetzt für euch hier in Hashtag Neue Hits. Die drei haben ja einen gemeinsamen Song am Start, der wirklich ganz viel Lust auf Festivals, auf Roadtrips und Urlaub im Allgemeinen macht. Der heißt Save My Love und sorgt ein klein wenig für Verwirrung bei den Fans, denn es kursieren schon seit über anderthalb Jahren Snippets vom Song online. Kygo sagt, der war einfach nicht perfekt. Er wurde zigmal überarbeitet und deswegen erst jetzt offiziell released. Und er trägt tatsächlich die lässige Tropical House Handschrift von Kygo. Hier ist er gemeinsam mit Khalid und Griffin.

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13: Jetzt am Nachmittag zeigt sich die Sonne bei uns in Schleswig-Holstein von ihrer besten Seite. Später ziehen von Westen her mehr Wolken auf und Richtung Elbe kann am Abend auch mal ein Gewitter dabei sein. Dazu maximal 23 bis 28 Grad. Der RSH-3-Tage-Trend. Morgen wird's deutlich grauer. Immer wieder kommt Regen runter, teils ist der auch mal schauerartig bei maximal 25 Grad. Am Montag und Dienstag bleibt's eher wechselhaft mit etwas Sonne.
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13: Schleswig-Holsteins bester Verkehrsservice. A21 Kiel Richtung Bargteheide. In Höhe der Ausfahrt Wahlstedt ist eine Gänsefamilie auf der Straße. Und auf der A23 Heide Richtung Hamburg ist zwischen Tornisch und Pinneberg Nord ein Auto liegen geblieben. Die meisten Blitzer nur bei RSH. Geblitzt wird in Quickborn auf dem Harksheider Weg statt einwärts an der Brücke, in Elmshorn auf der Wittenberger Straße beidseitig und in Westerdeichstrich auf der Dorfstraße Richtung Heide. Staus und Blitzer meldet ihr uns kostenlos unter 08000 774 774. Wir wünschen gute Fahrt.
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14: Happy Samstag, wo auch immer ihr seid. Auf dem Weg hierher habe ich heute einen Aufkleber an der Laterne gesehen und auf dem stand, jeder Tag ohne Zettel am C ist ein guter Tag. Ist was Wahres dran, ne? Also macht's euch schön, ich bin gern dabei mit den besten neuen Hits. Olivia Rodrigo ist gleich hier mit ihrem neuen fantastischen Song Drop Dead und auch Ray, die sich immer noch fragt, wo ihr Ehemann ist. Los geht's mit super locker Michael Schulte und 5 AM.
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0: Ja, das frage ich mich auch immer, wenn ich mit schweren Einkaufstüten zurück nach Hause komme. Wo ist mein Ehemann, wenn ich ihn mal brauche? Raymond, where is my husband? Hier ist auf jeden Fall euer Musikupdate am Samstag. Hashtag neue Hits bei Radio PSR. Und beim Thema Kinderstars dachte ich bisher, das nimmt eigentlich nie ein gutes Ende. Ne? Siehe Aaron Carter, Michael Jackson oder auch Britney Spears. Ja, diese Überdosis Ruhm, verbunden mit Stress und null Zeit als Mensch zu wachsen, ist für viele der Anfang vom Ende. Es gibt allerdings auch gute Beispiele. Sabrina Carpenter zum Beispiel oder Justin Timberlake und auch Olivia Rodrigo. Geboren 2003, hat sie schon eine beachtliche Karriere als Schauspielerin. Mit 13 hatte sie ihre erste Hauptrolle in einer Disney-Serie. Die meisten kennen sie auch durch High School Musical. Und da ging das dann auch mit der musikalischen Karriere los. Sie schrieb nämlich die Songs für die Serie. Und mittlerweile hat sie schon zig Preise gewonnen, darunter 3 Grammys. Im Juni released sie ihr neues Album. Und die erste Single daraus ist ein fetter Love-Song, der heißt Drop Dead.
1: I think this song has always been the first step on this journey of You Seem Pretty Sad for a Girl So in Love.
0: Es ist für sie der Einstieg in ihr neues Album, sagt sie, und eine Art Startpunkt der emotionalen Story. Inhaltlich geht es ihr diesmal weniger um Herzschmerz, sondern um Verliebtheit. Auch mit einem Hauch Angst und Unsicherheit, was typisch für sie ist. Drop Dead steht dabei konkret für das Gefühl eines intensiven ersten Dates oder Crushes, bei dem man emotional völlig überwältigt ist. Drop Dead heißt in dem Falle ja auch, dass es sie umhaut. Hier ist Olivia Rodrigo und Drop Dead bei RSH. 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

0: und ihr seid dabei. Schönen Samstag, ihr Lieben. Das ist immer noch Hashtag Neue Hits bei RSH. Und sie sind die Stars der deutschen Elektrohaus-Szene. Two Colors aus Berlin. Dahinter stecken Emil und Pierre Angelo. Emil kennt er vielleicht aus Türkisch für Anfänger oder auch aus dem Tatort Soko Leipzig. Neben seinem schauspielerischen Talent ist er seit über 10 Jahren eben auch mit Elektrohaus erfolgreich. Der neue Track heißt Mad World und ist kein Cover des Tears for Fears Klassikers. Es ist ein eigenständiger Song, der davon handelt, dass man in dieser chaotischen Welt, wo alles viel zu schnell, zu laut und zu widersprüchlich ist, emotional komplett überfordert wird und sich wünscht, jemanden zu haben, der einem Halt gibt. Hier sind Two Colors und Mad World.
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13: 5:06. Ich bin Philipp Nützig. Guten Abend. In der zweiten Bundesliga hat Holstein Kiel den Klassenerhalt vorzeitig perfekt gemacht. Nach einem 2:0 gegen Braunschweig sind die Kieler auch nächstes Jahr wieder in der Liga. Riesenerleichterung auch bei Schleswig-Holsteins Ministerpräsident Daniel Günther. Er sagte uns nach dem Spiel.
14: Das war wirklich großartig. Sowieso die letzten Spiele, die sie gemacht haben, wie sie da nochmal die Wende hingekriegt haben. Jetzt wirklich in den letzten 6 Spielen, glaube ich, 16 Punkte geholt und heute ja auch gegen Braunschweig 2:0 gewonnen. Sensationell, dass sie jetzt den Klassenerhalt wirklich unter Sack und oder in Sack und Tüten gebracht haben.
13: Der Buckelwal, der wochenlang vor der Insel Pöhl festsaß, schwimmt jetzt in der Nordsee. Heute Morgen wurde er vor der Nordspitze Dänemarks freigesetzt. Ob er jetzt gerettet ist, ist nicht ausgemacht. Aktuell sind noch keine Tracker-Daten bekannt. Was aber auch nicht ungewöhnlich ist, sagt der Walforscher Jan-Olaf Meinecke bei Welt-TV.
15: Die nächsten Tage sind erstmal entscheidend, dass er überhaupt da durchkommt. Das heißt aber noch nicht, dass er jetzt überleben wird. Ich sage mal, wenn er die nächsten Tage schafft, dann sind wir bei 50-50. Er hat viel Fettreserve verbraucht und es waren natürlich extreme, anstrengende Wochen. Und deshalb bleibt jetzt nur zu hoffen, dass wir vielleicht etwas Informationen bekommen, wo das Tier sich aufhält in den nächsten Tagen.
13: Die Vorsitzende der Wirtschaftsweisen, Monika Schnitzer, warnt vor weiteren staatlichen Rabattaktionen wie dem Tankrabatt. Der ist für sie auch ein schwerer Fehler. Mehr von Nanju Kuhlmann.
16: Denn, so Schnitzer in der Augsburger Allgemeinen, Wohlhabendere mit großen Autos und hohem Benzinverbrauch profitierten überproportional von der Senkung der Steuer. Sie sehe schon mit Beginn der Sommerferien die nächste Diskussion aufziehen, weil Kerosin knapper und teurer wird. Dann könne eben nicht mehr so viel geflogen werden, so Schnitzer. Wir können nicht den Sommerurlaub durch Schulden auf Kosten unserer Kinder subventionieren.
13: In den kommenden Wochen soll es auf dem Tisch liegen, das Konzept für eine Steuerreform. Das kündigte Finanzminister Lars Klingbeil in der Süddeutschen an. Er will kleine und mittlere Einkommen entlasten und Spitzenverdiener mit sechsstelligen Gehältern stärker zur Kasse bitten. Klingbeil verteidigte außerdem Schwarz-Rot gegen die immer lauter werdende Kritik. Man habe den Reformstau der letzten 20 Jahre zu überwinden. Das gehe natürlich nicht ohne Debatten, so Klingbeil. Der Hamburger SV hat in der Bundesliga einen Riesenschritt in Richtung Klassenerhalt gemacht. In Frankfurt setzte sich der HSV mit 2:1 durch. Außerdem spielten Bayern München Heidenheim 3:3, Bremen Augsburg 1:3, Union Berlin Köln 2:2 und Hoffenheim Stuttgart 3:3.
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7: Mehr Wolken ziehen heute Abend bei uns in Schleswig-Holstein auf und Richtung Elbe kann auch mal ein Gewitter dabei sein. In der Nacht bleibt es oft wolkig, dazu örtlich noch Schauer oder ein Gewitter und an der Nordsee auch mal Nebel. Die Tiefstwerte liegen zwischen 11 und 8 Grad. Der RSH-3-Tage-Trend. Morgen viele Wolken, zeitweise Regen, zwischendurch schauerartig und vereinzelt Gewitter bei maximal 22 Grad. Am Montag lassen Schauer nach, am Dienstag meist trocken und freundlicher.
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7: Schleswig-Holsteins bester Verkehrsservice mit KI-Unterstützung. Auf der A21 Kiel Richtung Bargte Heide, Vorsicht, in beiden Richtungen ist in Höhe der Ausfahrt Wahlstedt eine Gänsefamilie auf der Straße. Im Kreis Steinburg ist die Dörbstrut zwischen Kudensee und der Kanalfähre in beiden Richtungen wegen eines Feuerwehreinsatzes gesperrt. Aufgrund der Sperrung hat die Fähre Kudensee den Betrieb vorläufig eingestellt. Die meisten Blitzer nur bei RSH. In Westerdeichstrich auf der Dorfstraße Richtung Heide, in Quickborn stadteinwärts auf dem Haxheider Weg an der Brücke und in Elmshorn beidseitig auf der Wittenberger Straße. Staus und Blitzer meldet ihr uns kostenlos unter 08000 774 774.
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17: Genießt euren Samstagabend, vielleicht seid ihr gerade noch mit euren Freunden beim Grillen. Dann guten Appetit euch und das ist ja auch wirklich was, auf das sich viele Schleswig-Holsteiner so richtig freuen jetzt im Mai. Die Grillsaison, die startet wieder so richtig durch. Auf was freut ihr euch denn jetzt im Mai? Ruft gerne mal durch oder schreibt eine WhatsApp. Gern auch als Sprachnachricht Kiel 0431 986 98 3x0.
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0: Aha, nicht nur alle Vögel sind da, auch der Mai ist da in voller Pracht. RSH hier mit Mike Schüler, das ist die Partytime, moin zusammen. Und der Mai ist ja wirklich ein phänomenaler Monat, er heißt ja auch Wonne-Monat Mai und er zeigt sich in seiner ganzen Pracht gerade. Was für ein tolles Wetter heute, auch wieder bei uns in Schleswig-Holstein. Viel Sonne, dazu schon sommerliche Temperaturen, gestern der Feiertag war da auch einmalig und das ist ja auch was, auf das sich viele freuen, ne? Dass es jetzt auch nochmal ein bisschen wärmer wird im Mai. Die Temperaturen, die ziehen an, aber auch die Freibäder, die öffnen wieder bei uns in Schleswig-Holstein. Es wird überall gegrillt, Mutter- und Vatertag steht an und natürlich auch der Start der Erdbeersaison. Sharon Hein und Matze Schmark aus der RSH Moin Show, die haben euch am Donnerstag vorm Feiertag mal gefragt, auf was ihr euch denn jetzt überhaupt im Mai freut.
1: Ich freue mich auf meinen Urlaub im Mai.
2: Ja, im Mai freue ich mich ganz besonders auf die Gildezeit, die in Eckernförde startet, pünktlich zu Pfingsten. Mit der Gelben Westengilde am darauffolgenden Wochenende die Borbiergilde, die größte Gilde dieser Art in Schleswig-Holstein.
3: Also, ich freue mich im Mai auf die ganzen Festtage. Es ist ja Himmelfahrt und so weiter. Da freue ich mich drauf. Und ich freue mich auch darüber, dass wir in die finalen Phasen des Frühlings gehen, dass alles wieder grün ist und ich werde richtig schön viel draußen sein und auf die warmen Temperaturen genießen.
0: Das ist richtig herrlich. Und auf was freut ihr euch im Mai? Schickt gern auch mal eine WhatsApp rüber an die Kiel 0431 98 6 98 3 mal die 0. Okay.

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0: Mehr Wolken ziehen heute Abend bei uns in Schleswig-Holstein auf und Richtung Elbe kann auch mal ein Gewitter dabei sein. In der Nacht bleibt es oft wolkig, dazu örtlich noch Schauer oder ein Gewitter und an der Nordsee auch mal Nebel. Die Tiefstwerte liegen zwischen 11 und 8 Grad. Der RSH-3-Tage-Trend. Morgen viele Wolken, zeitweise Regen, zwischendurch schauerartig und vereinzelt Gewitter bei maximal 22 Grad. Am Montag lassen Schauer nach, am Dienstag meist trocken und freundlicher.
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0: Schleswig-Holsteins bester Verkehrsservice mit KI-Unterstützung. Auf der A21 Kiel Richtung Bargteheide, Vorsicht, in beiden Richtungen ist in Höhe der Ausfahrt Wahlstedt eine Gänsefamilie auf der Straße. Im Kreis Steinburg ist die Dörbstruh zwischen Kudensee und der Kanalfähre in beiden Richtungen wegen eines Feuerwehreinsatzes gesperrt. Aufgrund der Sperrung hat die Fähre Kudensee den Betrieb vorläufig eingestellt. Die meisten Blitzer nur bei RSH. In Westerdeichstrich auf der Dorfstraße Richtung Heide, außerdem auf der B5 Itzehoe Richtung Heide kurz vor der Ausfahrt Ostermoor. Und in Quickborn blitzt es stadteinwärts auf dem Haxheider Weg an der Brücke. Staus und Blitzer meldet ihr uns kostenlos unter 08000 774 774.
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0: Ja, das ist wirklich cool. RSH hier an eurem Samstagabend, das ist die Partytime mit Mike Schüler. Moin zusammen. So ein langes Wochenende hat schon was, oder? Also, dass der 1. Mai dann ausgerechnet auf einen Freitag fällt und uns dieses herrliche, lange Wochenende beschert, das ist natürlich ein absolutes Geschenk. Aber wenn... Auch wenn dieser Feiertag jetzt durch ist, das war's natürlich noch nicht. Christi Himmelfahrt steht ja schon vor der Tür, ne? Am 14. Mai, der nächste Feiertag, vielleicht habt ihr dann auch einen Brückentag am Freitag. Und dann kommt ja auch noch Pfingstenmontag am 25. Mai. Also das sind jetzt die richtig kurzen Wochen, die da vor uns stehen. Das merkt ihr vielleicht auch, wenn ihr versucht, einen Arzttermin zu bekommen.
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2: Hallo. Schröder hier, guten Tag. Ich brauche noch einen Termin, ich soll eine Brücke bekommen, am besten in den nächsten 2 Wochen.
1: Ah, Herr Schröder, Sie sind mir aber einer. Also,
2: wieso jetzt?
1: Ja, das wird nicht.
2: Weil? Weswegen?
1: Herr Schröder, wir sind mitten in der SWP.
2: Was ist das denn?
1: Das ist die Short Week Period. Wir haben kurze Woche. Wir sind hier dicht, Herr Schröder. Das schaffen wir nicht. Am besten will nicht.
2: Und nächste Woche? 5 Werktage?
1: Oh, da haben wir Betriebsversammlung.
2: Betriebsversammlung? Aber Sie sind 10 Leute in der Praxis. Das geht einen ganzen Tag, oder was?
1: Ja, aber Sie gehen mittags zum Griechen mit Uso und so. Danach wollen Sie hier nicht mehr auf den Tisch.
2: Okay, dann vielleicht die Woche da drauf.
1: Herr Schröder, da ist doch ultra kurze Woche. Donnerstag frei, Freitag mit Brückentag.
2: Ja, aber den nehme ich. Das passt doch gut zu meiner Brücke.
1: Herr Schröder, jetzt werden Sie aber albern.
2: Dann kann ich vielleicht mit zum Griechen?

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4: 5:07. Ich bin Mia Hehn. Guten Abend. Holstein Kiel bleibt in der zweiten Liga. Ein 2:0 gegen Braunschweig hat den Klassenerhalt perfekt gemacht. Der Kieler Spieler Jonas Meffert ist erleichtert nach der jüngsten Erfolgsserie seines Teams.
5: Den Punkteschnitt, den wir jetzt geholt haben, der ist unfassbar. Also wirklich unfassbare Leistung. Ich bin wirklich stolz auf die Mannschaft. Und heute sollte sich jeder freuen, jeder Kieler ein paar Bierchen trinken, Spaß haben, glücklich sein.
4: Der Buckelwal, der wochenlang vor der Ostseeinsel Pöhl festsaß, schwimmt jetzt in der Nordsee. Der riesige Meeressäuger ist seit heute Morgen nicht mehr in dem Lastkahn, der ihn dorthin gebracht hat. Ob der geschwächte Wal jetzt aber gerettet ist, bleibt offen. In Berlin bleibt man gelassen angesichts der Ankündigung, dass die Amerikaner 5000 Soldaten aus Deutschland abziehen wollen. Was sagt denn Verteidigungsminister Pistorius zu dem Teilabzug, Laura König?
6: Verteidigungsminister Pistorius sagt, eine gewisse Truppenreduzierung sei ohnehin erwartet worden. Die Rede sei jetzt von 5000 der insgesamt fast 40.000 bei uns stationierten Soldatinnen und Soldaten. Deutschland ist ja auch für die Amis wichtig. Der Luftwaffenstützpunkt Ramstein ist Knotenpunkt für die Einsätze im Nahen Osten. In Stuttgart ist das US-Regionalkommando für Europa und Afrika. Die US-Armee unterhält aktuell rund 20 Einrichtungen in Deutschland, vor allem im Süden und Südwesten.
4: Shakira lockt heute mit einem Gratiskonzert an die Copacabana in Rio. Die Veranstalter rechnen mit mehr als 2 Millionen Besuchern am Strand. Schon Lady Gaga hatte dort zuletzt über 2 Millionen Fans angezogen. Shakira wurde in den 2000ern mit zahlreichen Latin-Pop-Hits weltberühmt. Ihr Waka Waka war die Fußball-WM-Hymne 2010. Der Hamburger SV hat in der Bundesliga einen Riesenschritt in Richtung Klassenerhalt gemacht. In Frankfurt setzte sich der HSV mit 2:1 durch und klettert vorerst auf Tabellenrang 11. Außerdem spielten Bayern München Heidenheim 3:3, Bremen Augsburg 1:3, Union Berlin Köln 2:2 und Hoffenheim Stuttgart 3:3. Der THW Kiel ist in der Handball-Bundesliga heute Abend auswärts in Wetzlar gefragt. Die Kieler konnten nur ein Spiel aus den letzten 4 gewinnen. Viele Ausfälle und die Mehrfachbelastung mit der European League wiegen schwer. Wetzlar braucht dagegen dringend die Punkte im Abstiegskampf. Los geht's um 20 Uhr.
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7: Mehr Wolken ziehen heute Abend bei uns in Schleswig-Holstein auf und Richtung Elbe kann auch mal ein Gewitter dabei sein. In der Nacht bleibt es oft wolkig, dazu örtlich noch Schauer oder ein Gewitter und an der Nordsee auch mal Nebel. Die Tiefstwerte liegen zwischen 11 und 8 Grad. Der RSH-3-Tage-Trend. Morgen viele Wolken, zeitweise Regen, zwischendurch schauerartig und vereinzelt Gewitter bei maximal 22 Grad. Am Montag lassen Schauer nach, am Dienstag meist trocken und freundlicher.
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7: Schleswig-Holsteins bester Verkehrsservice mit KI-Unterstützung. Auf der A7 Flensburg Richtung Hamburg. Achtung, zwischen dem Rastplatz Bönningstedt und Hamburg-Schnellsen Nord ist die Autobahn wegen eines brennenden PKW auf 2 Fahrstreifen verengt. Im Kreis Steinburg ist die Dörbstruh zwischen Kudensee und der Kanalfähre in beiden Richtungen wegen eines Feuerwehreinsatzes gesperrt. Aufgrund der Sperrung hat die Fähre Kudensee den Betrieb vorläufig eingestellt. Die meisten Blitzer nur bei RSH. In Westerdeichstrich auf der Dorfstraße Richtung Heide und auf der B5 Itzehoe Richtung Heide kurz vor der Ausfahrt Ostermoor. Außerdem wird in Quickborn auf dem Haxheider Weg statt einwärts an der Brücke geblitzt. Staus und Blitzer meldet ihr uns kostenlos unter 08000 774 774.
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7: Genießt euren Samstagabend. Schön, dass ihr mit dabei seid. Vielleicht sitzt ihr gerade auch am Strand und schaut euch gleich den tollen Sonnenuntergang bei uns in Schleswig-Holstein an. Dazu haben wir die beste Musik für euch. Gleich zum Beispiel Major Tom von Peter Schilling. Richtig cool, aber auch Golden ist dabei. Wir starten aber erstmal rein. Jetzt mit Alle Farben und Wanna Dance. Schönen Samstag euch.
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Fast sommerlicher Samstag geht zu Ende. Die RSH Party Time hier mit Mike Schüler. Moin zusammen. Diesen Song kennt ihr doch alle, oder? Tattoo ist das mit All the Things She Said aus dem Jahr 2003. Ging er damals wirklich durch die Decke und dieser Song erlebt jetzt sozusagen, ich sag mal, ja, den zweiten Frühling, denn es gibt eine neue Version des Songs, produziert von Harrison. Der hat auch schon mit den ganz Großen zusammengearbeitet, mit David Guetta zum Beispiel, mit Steve Aoki, und jetzt hat er eben seine Solo-Karriere gestartet und diesen Song hier rausgehauen. Und der geht so durch die Decke, weil er Teil einer Serie ist, in der ja die Geschichte zweier Eishockeyspieler erzählt werden, die sich ineinander verlieben. Heated Rivalry heißt die Serie und ja, die ist richtig am Start und dieser Song wird aus dieser Serie total gefeiert. Und deswegen gibt's den jetzt hier für euch in voller Länge. Harrison mit All the Things She Said.

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3: Mehr Wolken ziehen heute Abend bei uns in Schleswig-Holstein auf und Richtung Elbe kann auch mal ein Gewitter dabei sein. In der Nacht bleibt es oft wolkig, dazu örtlich noch Schauer oder ein Gewitter und an der Nordsee auch mal Nebel. Die Tiefstwerte liegen zwischen 11 und 8 Grad. Der RSH-3-Tage-Trend. Morgen viele Wolken, zeitweise Regen, zwischendurch schauerartig und vereinzelt Gewitter bei maximal 22 Grad. Am Montag lassen Schauer nach, am Dienstag meist trocken und freundlicher.
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3: Schleswig-Holsteins bester Verkehrsservice mit KI-Unterstützung. Auf der A7 Flensburg Richtung Hamburg, Achtung, zwischen dem Rastplatz Bönningstedt und Schnelsen Nord ist die Autobahn wegen eines brennenden PKW auf zwei Fahrstreifen verengt. Im Kreis Steinburg ist die Dörpsruh zwischen Kudensee und der Kanalfähre in beiden Richtungen wegen eines Feuerwehreinsatzes gesperrt. Aufgrund der Sperrung hat die Fähre Kudensee den Betrieb vorläufig eingestellt. Die meisten Blitzer nur bei RSH. In Elmshorn blitzt es auf der Wittenberger Straße beidseitig. Außerdem wird in Westerdeichstrich auf der Dorfstraße Richtung Heide geblitzt. Und auf der B5 Itzehoe Richtung Heide steht ein Blitzer kurz vor der Ausfahrt Ostermoor. Staus und Blitzer meldet ihr uns kostenlos unter 08000 774 774.
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Mit einer großen Portion gute Laune geht's durch euren Samstagabend. Hier ist die RSH Party Time mit Mike Schüler. Moin zusammen. Und jetzt, nachdem ihr gegrillt habt heute vielleicht bei diesem herrlichen Wetter in Schleswig-Holstein, noch eine Schale Eis. Gönnt euch einfach. Dazu gibt's die beste Musik und ich muss hier einfach mal loblos werden an Kygo, an den norwegischen DJ und Musikproduzenten, was der alles so in den letzten Jahren rausgehauen hat, ne? Wenn man sich das mal vor Augen führt oder in die Ohren besser gesagt, dann ist das wirklich Wahnsinn. Zum Beispiel wieder aufleben lassen, Tina Turner, What's Love Got To Do With It, und auch mit Whitney Houston hat er da was veranstaltet. Und in der Gegenwart ist er natürlich auch unterwegs, schnappt sich solche Pop-Ikonen, würde ich jetzt schon sagen, zu Evermax, und Whatever ist natürlich einer der Hits von ihm. Richtig großartig, und jetzt hat er was ganz Neues am Start. That's When You Know, Kygo zusammen mit Carter Faith. Gibt's jetzt in voller Länge für euch, so hört

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3: 5:08. Ich bin Mia Hehn. Guten Abend. In der zweiten Bundesliga hat Holstein Kiel den Klassenerhalt vorzeitig perfekt gemacht. Nach einem 2:0 gegen Braunschweig sind die Kieler auch nächste Saison sicher in der Liga. Riesenerleichterung auch bei Schleswig-Holsteins Ministerpräsident Daniel Günther. Er sagte uns nach dem Spiel:
4: Das war wirklich großartig. Sowieso die letzten Spiele, die sie gemacht haben, wie sie da nochmal die Wende hingekriegt haben. Jetzt wirklich in den letzten 6 Spielen, glaube ich, 16 Punkte geholt und heute ja auch gegen Braunschweig 2:0 gewonnen. Sensationell, dass sie jetzt den Klassenerhalt wirklich in Sack und Tüten gebracht haben.
3: In Kudensee bei Brunsbüttel ist die Feuerwehr aktuell im Großeinsatz. Ein Reetdachhaus ist in Brand geraten. Insgesamt 10 Wehren sind vor Ort. Das Haus ist nur von einer Seite aus anfahrbar. Außerdem macht den Einsatzkräften der Wind zu schaffen, der die Flammen weiter anfacht. Anwohner in der Nähe sollen Fenster und Türen wegen des starken Rauchs geschlossen halten. Der Buckelwal, der wochenlang in der Ostsee festsaß, schwimmt jetzt in der Nordsee. Heute Morgen wurde er im Skagerrak vor der Nordspitze Dänemarks freigesetzt. Aktuell sind noch keine Treckerdaten bekannt. Dazu sagte Walforscher Jan-Olaf Meinecke bei Welt TV:
5: Das ist jetzt nicht ganz ungewöhnlich, wenn er mit höherer Geschwindigkeit schwimmt und vor allen Dingen auch nur kurz auftaucht. Dann wird es keine Signale geben. Das dauert manchmal Tage, bis es eine gute Verbindung zwischen Satellit und dem Tag gibt.
3: Die Vorsitzende der Wirtschaftsweisen Monika Schnitzer warnt vor weiteren staatlichen Rabattaktionen wie dem Tankrabatt. Der ist für sie ein schwerer Fehler. Mehr von Daniel Kuhlmann.
6: Denn, so Schnitzer in der Augsburger Allgemeinen, Wohlhabendere mit großen Autos und hohem Benzinverbrauch profitierten überproportional von der Senkung der Steuer. Sie sehe schon mit Beginn der Sommerferien die nächste Diskussion aufziehen, weil Kerosin knapper und teurer wird. Dann könne eben nicht mehr so viel geflogen werden, so Schnitzer. Wir können nicht den Sommerurlaub durch Schulden auf Kosten unserer Kinder subventionieren.
3: In der Bundesliga hat der Hamburger SV einen wichtigen Auswärtssieg eingefahren. Der HSV gewann in Frankfurt 2:1 und verschaffte sich Luft im Kampf gegen den Abstieg. Die weiteren Ergebnisse: Bayern München Heidenheim 3:3, Bremen Augsburg 1:3, Union Berlin Köln 2:2 und Hoffenheim Stuttgart 3:3.
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7: Mehr Wolken ziehen heute Abend bei uns in Schleswig-Holstein auf und Richtung Elbe kann auch mal ein Gewitter dabei sein. In der Nacht bleibt es oft wolkig, dazu örtlich noch Schauer oder ein Gewitter und an der Nordsee auch mal Nebel. Die Tiefstwerte liegen zwischen 11 und 8 Grad. Der RSH-3-Tage-Trend. Morgen viele Wolken, zeitweise Regen, zwischendurch schauerartig und vereinzelt Gewitter bei maximal 22 Grad. Am Montag lassen Schauer nach, am Dienstag meist trocken und freundlicher.
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7: Schleswig-Holsteins bester Verkehrsservice mit KI-Unterstützung. Auf der A7 Flensburg Richtung Hamburg. Achtung, zwischen dem Rastplatz Bönningstedt und Schnelsen Nord ist die Autobahn wegen eines brennenden PKW auf 2 Fahrstreifen verengt. Im Kreis Steinburg ist die Dörpsruh zwischen Kudensee und der Kanalfähre in beiden Richtungen wegen eines Feuerwehreinsatzes gesperrt. Aufgrund der Sperrung hat die Fähre Kudensee den Betrieb vorläufig eingestellt. Die meisten Blitzer nur bei RSH. In Elmshorn blitzt es auf der Wittenberger Straße beidseitig. Außerdem wird in Westerdeichstrich auf der Dorfstraße Richtung Heide geblitzt. Und auf der B5 Itzehoe Richtung Heide, kurz vor der Ausfahrt Ostermoor, steht ebenfalls ein Blitzer. Staus und Blitzer meldet ihr uns kostenlos unter 08000 774 774.
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8: Macht es euch gemütlich, vielleicht gibt's gleich noch was zum Knabbern für euch auf der Couch oder es wird nochmal ein leckeres Eis aus der Tiefkühle geholt. Lasst es euch einfach schmecken und vor allem auch gut gehen. Gleich mit einem ganz neuen Song von Felix Jähn. Ihr kennt ihn ja vor allem. Einer seiner größten Streiche der letzten Jahre war dieser Song hier. Why don't we call it love? Yeah. 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Wade Dalton und Felix Jähn hat das Ganze mal richtig schön aufpoliert. Gleich hat er einen ganz neuen Song für euch parat. Und warum dieser so besonders ist, das hört ihr gleich.
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1: Auf der A7 zwischen Bahrenfeld und Volkspark sind in beiden Richtungen Personen auf der Fahrbahn. Bitte besonders aufmerksam sein.
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Freddie Mercury, Living on My Own. Hier ist die RSH Party Time mit Mike Schüler. Moin zusammen. Jetzt noch mehr von euren Lieblingshits in Schleswig-Holsteins beste Mix. Was für ein klasse Teil, oder? Aus dem Jahr 1993. Und wir schauen mal aufs Hier und Jetzt. Da ist Felix Seh natürlich weiterhin ganz groß unterwegs an den Turntables des Landes. Der hat sich jetzt Cascada geschnappt und die haben einen ganz tollen, ja, ich sag mal Disco-Klassiker aus dem Jahr 1990 neu aufgelegt. Läuft auch in der neuen Netflix-Serie, also zumindest in der neuen Staffel von Stranger Things. Also ein echtes Erfolgsrezept mal wieder. Wie so oft, wie man sagen muss, wenn Felix den etwas anpackt. Jetzt zusammen mit Cascada, Boy, You Turn Me. Holt das Knabbergebäck raus und

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2: Mehr Wolken ziehen heute Abend bei uns in Schleswig-Holstein auf und Richtung Elbe kann auch mal ein Gewitter dabei sein. In der Nacht bleibt es oft wolkig, dazu örtlich noch Schauer oder ein Gewitter und an der Nordsee auch mal Nebel. Die Tiefstwerte liegen zwischen 11 und 8 Grad. Der RSH-3-Tage-Trend. Morgen viele Wolken, zeitweise Regen, zwischendurch schauerartig und vereinzelt Gewitter bei maximal 22 Grad. Am Montag lassen Schauer nach, am Dienstag meist trocken und freundlicher.
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2: Schleswig-Holsteins bester Verkehrsservice mit KI-Unterstützung. Auf der A7 Hamburg Richtung Flensburg. Achtung, zwischen Schnelsen Nord und der Raststätte Holmoor liegen Gegenstände auf der Autobahn. Auf der A7 Flensburg Richtung Hamburg ist zwischen dem Rastplatz Bönningstedt und Schnelsen Nord die Autobahn wegen eines brennenden PKW auf zwei Fahrstreifen verengt. Die A1 Lübeck Richtung Fehmarn ist zwischen Neustadt Mitte und Neustadt Pelzerhaken wegen einer Unfallschadensbeseitigung noch bis morgen um 5 Uhr gesperrt. Im Kreis Steinburg ist die Dörbstruh zwischen Kudensee und der Kanalfähre in beiden Richtungen wegen eines Feuerwehreinsatzes dicht. Aufgrund der Sperrung hat die Fähre Kudensee den Betrieb vorläufig eingestellt. Die meisten Blitzer nur bei RSH. In Westerdeichstrich auf der Dorfstraße Richtung Heide und auf der B5 Itzehoe Richtung Heide kurz vor der Ausfahrt Ostermoor. Außerdem blitzt es in Elmshorn auf der Wittenberger Straße beidseitig. Staus und Blitzer meldet ihr uns kostenlos unter 08000 774 774.

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1: Auf der A1 Hamburg Richtung Lübeck, zwischen Oehlendorf und dem Kreuz Hamburg Ost, sind Fahrradfahrer auf der Fahrbahn. Bitte da besonders gut aufpassen.
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1: Auf der A24 Schwerin Richtung Hamburg, zwischen Jenfeld und Horn sind Fahrradfahrer auf der Straße. Bitte da besonders gut aufpassen.

0: habt einen schönen Samstagabend, ihr Lieben. Hier ist die RSH Party Time mit Mike Schüler und an der schleswig-holsteinischen Märchenküste. Da braut sich richtig was zusammen. Die einsame Pergola Umtrunk wünscht sich nämlich nichts sehnlicher als einen treuen Gefährten. Die braucht da einfach mal wieder ein bisschen Gesellschaft.
1: Ich bin ja so einsam. Ich wünsche mir doch nur einen Gefährten, der anhänglich und treu und büschen verschmust ist. Dauernd ist mir mein Herz so schwer wie ein Anker von einem Tanker, alleine wie ich bin.
0: Oh, und wie das Leben dann manchmal so ist, das Universum erhört sie. Plötzlich steht Hexe Ingrid Rachenbrand vor der Tür mit einer glitschigen Robbe auf der Schulter. Auf die soll Pergola von nun an rund um die Uhr aufpassen. Doch dann ist Robby auf einmal weg.
2: Sie hopste lauf der verzweifelt kreuz und quer an der schleswig-holsteinischen Märchenküste entlang und rief:
1: Robby, put, put, put, put, put, bile, bile, bile, bile. Ja, wo ist er denn? Robby, komm raus. Kommst du wohl zu Frauchen, du Sackgesicht?
0: Tja, was sie noch nicht weiß, Robby ist in Gefahr. Nun muss Pergola zeigen, was wirklich in ihr steckt. 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
4: 5:09. Ich bin Mia Hehn. Guten Abend. Holstein Kiel bleibt in der zweiten Liga. Ein 2:0 gegen Braunschweig hat den Klassenerhalt perfekt gemacht. Der Kieler Spieler Jonas Meffert ist erleichtert nach der jüngsten Erfolgsserie seines Teams.
5: Den Punkteschnitt, den wir jetzt geholt haben, der ist unfassbar. Also wirklich unfassbare Leistung. Ich bin wirklich stolz auf die Mannschaft. Und heute sollte sich jeder freuen, jeder Spar, jeder Kieler ein paar Bierchen trinken, Spaß haben, glücklich sein.
4: In Kudenzell im Großeinsatz. Ein Reetdachhaus ist in Brand geraten. Insgesamt 10 Wehren sind vor Ort. Das Haus ist nur von einer Seite aus anfahrbar. Außerdem macht den Einsatzkräften der Wind zu schaffen, der die Flammen weiter anfacht. Anwohner in der Nähe sollen Fenster und Türen wegen des starken Rauchs geschlossen halten. Der Buckelwal, der wochenlang vor der Ostseeinsel Pöhl festsaß, schwimmt jetzt in der Nordsee. Der riesige Meeressäuger ist seit heute Morgen nicht mehr in dem Lastkahn, der ihn dorthin gebracht hat. Ob der geschwächte Wal jetzt aber gerettet ist, ist offen. Die Dänen haben bereits klargemacht, sollte er nochmal in Dänemark stranden, dann wird es keine weitere Hilfe für das Tier geben. Dänemark sieht Walstrandungen als natürliches Phänomen an. In Berlin bleibt man gelassen angesichts der Ankündigung, dass die Amerikaner 5000 Soldaten aus Deutschland abziehen wollen. Verteidigungsminister Pistorius sagte, eine gewisse Truppenreduzierung sei ohnehin erwartet worden. Die Rede sei jetzt von 5000 der insgesamt fast 40.000 in Deutschland stationierten US-Soldatinnen und Soldaten. Im Erpressungsfall um vergiftete Babynahrung in Österreich ist ein Verdächtiger festgenommen worden. Laut österreichischen Medien soll es sich um einen 39-jährigen Mann handeln. Mitte April wurden mit Rattengift versetzte Gläschen in Österreich, Tschechien und der Slowakei gefunden. Der Hamburger SV hat in der Bundesliga einen Riesenschritt in Richtung Klassenerhalt gemacht. In Frankfurt setzte sich der HSV mit 2:1 durch und klettert vorerst auf Tabellenrang 11. Außerdem spielten Bayern München Heidenheim 3:3, Bremen Augsburg 1:3, Union Berlin Köln 2:2, Hoffenheim Stuttgart 3:3 und Leverkusen Leipzig 4:1. Formel-1-Weltmeister Lando Norris hat den Sprint beim großen Preis in Miami gewonnen. Er siegte vor seinem Teamkollegen Oscar Piastri. Nico Hülkenberg musste aufgeben, nachdem sein Auto Feuer gefangen hatte.
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6: Viele Wolken ziehen jetzt bei uns in Schleswig-Holstein durch und örtlich kann auch mal ein Schauer oder ein Gewitter dabei sein. Später bildet sich an der Küste stellenweise Nebel. Die Temperaturen gehen in der Nacht runter auf 11 bis 8 Grad. Der RSH-3-Tage-Trend. Morgen wird's wechselhaft mit Schauern und einzelnen Gewittern, maximal bis 25 Grad. Am Montag lassen die Schauer nach, am Dienstag ist es meist trocken mit Sonne und Wolken.
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6: Schleswig-Holsteins bester Verkehrsservice mit KI-Unterstützung. Auf der A7 Flensburg Richtung Hamburg, Achtung, zwischen dem Rastplatz Bönningstedt und Schnelsen Nord ist die Autobahn wegen eines brennenden PKW auf 2 Fahrstreifen verengt. Die A1 Lübeck Richtung Fehmarn ist zwischen Neustadt Mitte und Neustadt Pelzerhaken wegen einer Unfallschadensbeseitigung noch bis morgen um 5 Uhr gesperrt. Im Kreis Steinburg ist die Dörpstrut zwischen Kudensee und der Kanalfähre in beiden Richtungen wegen eines Feuerwehreinsatzes dicht. Aufgrund der Sperrung hat die Fähre Kudensee den Betrieb vorläufig eingestellt. Die meisten Blitzer nur bei RSH. In Westerdeichstrich auf der Dorfstraße Richtung Heide wird geblitzt. Außerdem steht ein Blitzer auf der B5 Itzehoe Richtung Heide kurz vor der Ausfahrt Ostermoor. Und in Elmshorn blitzt es beidseitig auf der Wittenberger Straße. Staus und Blitzer meldet ihr uns kostenlos unter 08000 774 774.
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3: Viele Wolken ziehen jetzt bei uns in Schleswig-Holstein durch und örtlich kann auch mal ein Schauer oder ein Gewitter dabei sein. Später bildet sich an der Küste stellenweise Nebel. Die Temperaturen gehen in der Nacht runter auf 11 bis 8 Grad. Der RSH-3-Tage-Trend. Morgen wird's wechselhaft mit Schauern und einzelnen Gewittern, maximal bis 25 Grad. Am Montag lassen die Schauer nach, am Dienstag ist es meist trocken mit Sonne und Wolken.
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3: Schleswig-Holsteins bester Verkehrsservice mit KI-Unterstützung. Auf der A7 Flensburg Richtung Hamburg bitte aufpassen, da ist zwischen dem Rastplatz Bönningstedt und Schnelsen Nord die Fahrbahn wegen eines brennenden PKW auf zwei Fahrstreifen verengt. Die A1 Lübeck Richtung Fehmarn ist zwischen Neustadt-Mitte und Neustadt-Pelzerhaken wegen einer Unfallschadensbeseitigung noch bis morgen 5 Uhr gesperrt. Und im Kreis Steinburg ist die Dörbstruh zwischen Kudensee und der Kanalfähre in beiden Richtungen wegen eines Feuerwehreinsatzes gesperrt. Aufgrund der Sperrung hat die Fähre Kudensee den Betrieb vorläufig eingestellt. Die meisten Blitzer nur bei RSH. In Westerdeichstrich auf der Dorfstraße Richtung Heide, dann auf der B5 Itzehoe Richtung Heide kurz vor der Ausfahrt Ostermoor und in Elmshorn auf der Wittenberger Straße beidseitig. Staus und Blitzer meldet ihr uns kostenlos unter 08000 774 774.
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4: 5:10. Ich bin André Glatzel. Guten Abend. Holstein Kiel hat mit einem 2:0 gegen Braunschweig den Klassenerhalt in der zweiten Liga perfekt gemacht. Nach der jüngsten Erfolgsserie ist der Kieler Trainer Tim Walter erleichtert und stolz auf seine Mannschaft. Er sagte uns:
5: Die Leidenschaft war immer da, die war heute da. Das spricht für mein Team. Das spricht für den Charakter der Mannschaft. Das sind wirklich sehr, sehr tolle Jungs.
4: In Berlin bleibt man gelassen angesichts der Ankündigung, dass die Amerikaner 5000 Soldaten aus Deutschland abziehen wollen. Was sagt denn Verteidigungsminister Pistorius zu dem Teilabzug, Laura König?
6: Verteidigungsminister Pistorius sagt, eine gewisse Truppenreduzierung sei ohnehin erwartet worden. Die Rede sei jetzt von 5000 der insgesamt fast 40.000 bei uns stationierten Soldatinnen und Soldaten. Deutschland ist ja auch für die Amis wichtig. Der Luftwaffenstützpunkt Ramstein ist Knotenpunkt für die Einsätze im Nahen Osten. In Stuttgart ist das US-Regionalkommando für Europa und Afrika. Die US-Armee unterhält aktuell rund 20 Einrichtungen in Deutschland, vor allem im Süden und Südwesten.
4: In den kommenden Wochen soll es auf dem Tisch liegen, das Konzept für eine Steuerreform. Das kündigte Finanzminister Lars Klingbeil in der Süddeutschen an. Er will kleine und mittlere Einkommen entlasten und Spitzenverdiener mit sechsstelligen Gehältern stärker zur Kasse bitten. In der Bundesliga hat der Hamburger SV einen wichtigen Auswärtssieg eingefahren. Der HSV gewann in Frankfurt 2:1 und verschaffte sich Luft im Kampf gegen den Abstieg. Die weiteren Ergebnisse: Bayern München, Heidenheim 3:3, Bremen Augsburg 1:3, Union Berlin Köln 2:2, Hoffenheim Stuttgart 3:3 und Leverkusen Leipzig 4:1. Auswärtspleite für den THW Kiel in der Handball-Bundesliga. In Wetzlar verlor Kiel 25:33. Der Rekordmeister ist in der Tabelle aber weiter auf Rang 4. Formel-1-Weltmeister Lando Norris hat den Sprint beim Großen Preis in Miami gewonnen. Er siegte vor seinem Teamkollegen Oscar Piastri. Nico Hülkenberg musste aufgeben, nachdem sein Auto Feuer gefangen hatte.
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7: Viele Wolken ziehen jetzt bei uns in Schleswig-Holstein durch und örtlich kann auch mal ein Schauer oder ein Gewitter dabei sein. Später bildet sich an der Küste stellenweise Nebel. Die Temperaturen gehen in der Nacht runter auf 11 bis 8 Grad. Der RSH-3-Tage-Trend. Morgen wird's wechselhaft mit Schauern und einzelnen Gewittern, maximal bis 25 Grad. Am Montag lassen die Schauer nach, am Dienstag ist es meist trocken mit Sonne und Wolken.
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7: Schleswig-Holsteins bester Verkehrsservice mit KI-Unterstützung. Auf der A7 Hamburg-Flensburg. Achtung, zwischen Schleswig-Jagel und Schleswig-Schubi sind in beiden Richtungen Rehe auf der Fahrbahn. Auf der A7 Flensburg Richtung Hamburg ist zwischen dem Rastplatz Bönningstedt und Schnelsen-Nord die Autobahn wegen eines brennenden PKW auf 2 Fahrstreifen verengt. Die A1 Lübeck Richtung Fehmarn ist zwischen Neustadt-Mitte und Neustadt-Pelzerhaken wegen einer Unfallschadensbeseitigung noch bis morgen um 5 Uhr gesperrt. Und im Kreis Steinburg ist die Dörbstruh zwischen Kudensee und der Kanalfähre in beiden Richtungen wegen eines Feuerwehreinsatzes gesperrt. Aufgrund der Sperrung hat die Fähre Kudensee den Betrieb vorläufig eingestellt. Staus und Blitzer meldet ihr uns kostenlos unter 08000 774 774.
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1: Auf der A24 zwischen dem Kreuz Hamburg-Ost und Jenfeld sind in beiden Richtungen Personen auf der Straße. Bitte da besonders vorsichtig fahren.
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7: Viele Wolken ziehen jetzt bei uns in Schleswig-Holstein durch und örtlich kann auch mal ein Schauer oder ein Gewitter dabei sein. Später bildet sich an der Küste stellenweise Nebel. Die Temperaturen gehen in der Nacht runter auf 11 bis 8 Grad. Der RSH-3-Tage-Trend. Morgen wird's wechselhaft mit Schauern und einzelnen Gewittern, maximal bis 25 Grad. Am Montag lassen die Schauer nach, am Dienstag ist es meist trocken mit Sonne und Wolken.
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7: Schleswig-Holsteins bester Verkehrsservice mit KI-Unterstützung. Auf der A7 Flensburg-Hamburg, Achtung, zwischen Neumünster-Mitte und Neumünster-Süd sind in beiden Richtungen Rehe auf der Fahrbahn. Die A1 Lübeck Richtung Fehmarn ist zwischen Neustadt-Mitte und Neustadt-Pelzerhaken wegen einer Unfallschadensbeseitigung noch bis morgen um 5 Uhr gesperrt. Und im Kreis Steinburg ist die Dörbstruh zwischen Kudensee und der Kanalfähre in beiden Richtungen wegen eines Feuerwehreinsatzes gesperrt. Aufgrund der Sperrung hat die Fähre Kudensee den Betrieb vorläufig eingestellt. Staus und Blitzer meldet ihr uns kostenlos unter 08000 774 774.
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4: 5:05. Ich bin André Glatzel. Guten Abend. In der zweiten Bundesliga hat Holstein Kiel den Klassenerhalt vorzeitig perfekt gemacht. Nach einem 2:0 gegen Braunschweig sind die Kieler auch nächste Saison sicher in der Liga. Riesenerleichterung auch bei Schleswig-Holsteins Ministerpräsident Daniel Günther. Er sagte uns nach dem Spiel:
5: Das war wirklich großartig. Sowieso die letzten Spiele, die sie gemacht haben, wie sie da nochmal die Wende hingekriegt haben. Jetzt wirklich in den letzten 6 Spielen, glaube ich, 16 Punkte geholt und heute ja auch gegen Braunschweig 2:0 gewonnen. Sensationell, dass sie jetzt den Klassenerhalt wirklich unter Sack und oder in Sack und Tüten gebracht haben.
4: In Berlin bleibt man gelassen angesichts der Ankündigung, dass die Amerikaner 5000 Soldaten aus Deutschland abziehen wollen. Verteidigungsminister Pistorius sagte, eine gewisse Truppenreduzierung sei ohnehin erwartet worden. Die Rede sei jetzt von 5000 der insgesamt fast 40.000 bei uns stationierten Soldatinnen und Soldaten. Die intensive militärische Kooperation mit den USA gehe weiter. Pistorius stellte aber auch nochmal klar, die europäischen NATO-Staaten müssten mehr Verantwortung für unsere Sicherheit übernehmen. Deutschland sei hier auf einem guten Weg. 6 Wochen nach der Landtagswahl haben die Parteitage von CDU und SPD in Rheinland-Pfalz grünes Licht für das neue Regierungsbündnis gegeben. Mitte Mai kommt der neue Landtag zu seiner konstituierenden Sitzung zusammen. Der CDU-Mann Gordon Schnieder soll dann zum neuen Ministerpräsidenten gewählt werden. Der Buckelwal, der wochenlang erst vor Timmendorfer Strand und dann vor der Insel Pöhl festsaß, schwimmt jetzt in der Nordsee. Er wurde vor der Nordspitze Dänemarks freigesetzt. Aktuell sind noch keine Tracker-Daten bekannt. Dazu sagte der Walforscher Jan-Olef Meinecke bei Welt TV:
6: Das ist jetzt nicht ganz ungewöhnlich. Wenn er mit höherer Geschwindigkeit schwimmt und vor allen Dingen auch nur kurz auftaucht, dann wird es keine Signale geben. Das dauert manchmal Tage, bis es eine gute Verbindung zwischen Satellit und dem Tag gibt.
4: Der Hamburger SV hat in der Bundesliga einen Riesenschritt in Richtung Klassenerhalt gemacht. In Frankfurt setzte der HSV sich mit 2:1 durch und klettert vorerst auf Tabellenrang 11. Außerdem spielten Bayern München Heidenheim 3:3, Bremen Augsburg 1:3, Union Berlin Köln 2:2, Hoffenheim Stuttgart 3:3 und Leverkusen Leipzig 4:1. Der THW Kiel hat in der Handball-Bundesliga eine deftige Auswärtsklatsche kassiert. Bei Kellerkind Wetzlar unterlag der THW 25:33. Kiel bleibt weiter Tabellenvierter.
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7: Viele Wolken ziehen jetzt bei uns in Schleswig-Holstein durch und örtlich kann auch mal ein Schauer oder ein Gewitter dabei sein. Später bildet sich an der Küste stellenweise Nebel. Die Temperaturen gehen in der Nacht runter auf 11 bis 8 Grad. Der RSH-3-Tage-Trend. Morgen wird's wechselhaft mit Schauern und einzelnen Gewittern, maximal bis 25 Grad. Am Montag lassen die Schauer nach, am Dienstag ist es meist trocken mit Sonne und Wolken.
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7: Schleswig-Holsteins bester Verkehrsservice mit KI-Unterstützung. Auf der A7 Flensburg-Hamburg, Achtung, zwischen Neumünster-Mitte und Neumünster-Süd sind in beiden Richtungen Rehe auf der Fahrbahn. Die A1 Lübeck Richtung Fehmarn ist zwischen Neustadt-Mitte und Neustadt-Pelzerhaken wegen einer Unfallschadensbeseitigung noch bis 5 Uhr gesperrt. Und im Kreis Steinburg ist die Dörbstruh zwischen Kudensee und der Kanalfähre in beiden Richtungen wegen eines Feuerwehreinsatzes gesperrt. Aufgrund der Sperrung hat die Fähre Kudensee den Betrieb vorläufig eingestellt. Staus und Blitzer meldet ihr uns kostenlos unter 08000 774 774.
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1: Auf der A7 Flensburg-Hamburg zwischen Schnelsen Nord und Othmarschen ist ein Falschfahrer unterwegs. Bitte da ganz besonders vorsichtig sein, nicht überholen und äußerst rechts fahren. Auf der A7 Flensburg-Hamburg zwischen Schnelsen Nord und Othmarschen ist ein Falschfahrer unterwegs, hier nicht überholen und ganz rechts fahren.

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2: Viele Wolken ziehen jetzt bei uns in Schleswig-Holstein durch und örtlich kann auch mal ein Schauer oder ein Gewitter dabei sein. Später bildet sich an der Küste stellenweise Nebel. Die Temperaturen gehen in der Nacht runter auf 11 bis 8 Grad. Der RSH-3-Tage-Trend. Morgen wird's wechselhaft mit Schauern und einzelnen Gewittern, maximal bis 25 Grad. Am Montag lassen die Schauer nach, am Dienstag ist es meist trocken mit Sonne und Wolken.
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2: Schleswig-Holsteins bester Verkehrsservice mit KI-Unterstützung. Auf der A7 Flensburg-Hamburg, Vorsicht, zwischen Schnelsen Nord und Othmarschen ist ein Falschfahrer unterwegs. Bitte äußerst rechts fahren und nicht überholen. Auf der A7 Flensburg-Hamburg sind zwischen Neumünster-Mitte und Neumünster-Süd in beiden Richtungen Rehe auf der Fahrbahn. Und die A1 Lübeck Richtung Fehmarn ist zwischen Neustadt-Mitte und Neustadt-Pelzerhaken wegen einer Unfallschadensbeseitigung noch bis 5 Uhr gesperrt. Staus und Blitzer meldet ihr uns kostenlos unter 08000 774 774.
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2: 5:12. Ich bin André Glatzel. Guten Abend. Holstein Kiel bleibt in der zweiten Liga. Ein 2:0 gegen Braunschweig hat den Klassenerhalt perfekt gemacht. Der Kieler Spieler Jonas Meffert ist erleichtert nach der jüngsten Erfolgsserie seines Teams.
3: Den Punkteschnitt, den wir jetzt geholt haben, der ist unfassbar. Also wirklich, unfassbare Leistung. Ich bin wirklich stolz auf die Mannschaft. Und heute sollte sich jeder freuen, jeder Schwar, jeder Kieler ein paar Bierchen trinken, Spaß haben, glücklich sein.
2: In Berlin bleibt man gelassen angesichts der Ankündigung, dass die Amerikaner 5000 Soldaten aus Deutschland abziehen wollen. Was sagt denn Verteidigungsminister Pistorius zu dem Teilabzug, Laura König?
4: Verteidigungsminister Pistorius sagt, eine gewisse Truppenreduzierung sei ohnehin erwartet worden. Die Rede sei jetzt von 5000 der insgesamt fast 40.000 bei uns stationierten Soldatinnen und Soldaten. Deutschland ist ja auch für die Amis wichtig. Der Luftwaffenstützpunkt Ramstein ist Knotenpunkt für die Einsätze im Nahen Osten. In Stuttgart ist das US-Regionalkommando für Europa und Afrika. Die US-Armee unterhält aktuell rund 20 Einrichtungen in Deutschland, vor allem im Süden und Südwesten.
2: Die Vorsitzende der Wirtschaftsweisen, Monika Schnitzer, warnt vor weiteren staatlichen Rabattaktionen wie dem Tankrabatt. Der Augsburger Allgemeinen sagte sie, sie sehe schon mit Beginn der Sommerferien die nächste Diskussion aufziehen, weil Kerosin knapper und teurer wird. Dann könne eben nicht mehr so viel geflogen werden, so Schnitzer. Der Buckelwal ist weiter in der Nordsee unterwegs. Das Tier wurde aus dem Lastkahn befreit und habe sich zumindest anfangs auch in die richtige Richtung bewegt. Laut der Geldgeberin der privaten Retter, Walter Mommert, soll der Kurs nun über einen Peilsender weiter verfolgt werden. In der Bundesliga hat der Hamburger SV einen wichtigen Auswärtssieg eingefahren. Der HSV gewann in Frankfurt 2:1 und verschaffte sich Luft im Kampf gegen den Abstieg. Die weiteren Ergebnisse: Bayern München, Heidenheim 3:3, Bremen Augsburg 1:3, Union Berlin Köln 2:2, Hoffenheim Stuttgart 3:3 und Leverkusen Leipzig 4:1. Auswärtspleite für den THW Kiel in der Handball-Bundesliga. In Wetzlar verlor Kiel 25:33. Der Rekordmeister ist in der Tabelle aber weiter auf Rang 4.
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5: Viele Wolken ziehen jetzt bei uns in Schleswig-Holstein durch und örtlich kann auch mal ein Schauer oder ein Gewitter dabei sein. Später bildet sich an der Küste stellenweise Nebel. Die Temperaturen gehen in der Nacht runter auf 11 bis 8 Grad. Der RSH-3-Tage-Trend. Morgen wird's wechselhaft mit Schauern und einzelnen Gewittern, maximal bis 25 Grad. Am Montag lassen die Schauer nach, am Dienstag ist es meist trocken mit Sonne und Wolken.
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5: Schleswig-Holsteins bester Verkehrsservice mit KI-Unterstützung. Auf der A7 Flensburg-Hamburg. Achtung, zwischen Neumünster-Mitte und Neumünster-Süd sind in beiden Richtungen Rehe auf der Fahrbahn. Und die A1 Lübeck Richtung Fehmarn ist zwischen Neustadt-Mitte und Neustadt-Pelzerhaken wegen einer Unfallschadensbeseitigung noch bis 5 Uhr gesperrt. Staus und Blitzer meldet ihr uns kostenlos unter 08000 774 774.
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3: Gerade sind bei uns in Schleswig-Holstein viele Wolken unterwegs. Dazu kann es vereinzelt mal einen Schauer oder ein Gewitter geben und an der Küste auch Nebel. Aktuell liegen wir bei 11 bis 8 Grad. Der RSH-3-Tage-Trend. Heute tagsüber erst freundlich, später ziehen von Westen her mehr Wolken auf, dazu maximal 28 Grad. Am Montag oft wolkig mit Schauern und einzelnen Gewittern, am Dienstag dann wechselhaft und allmählich trockener.
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3: Schleswig-Holsteins bester Verkehrsservice mit KI-Unterstützung. Auf der A7 Flensburg-Hamburg, Vorsicht, zwischen Neumünster-Mitte und Neumünster-Süd sind in beiden Richtungen Rehe auf der Fahrbahn. Staus und Blitzer meldet ihr uns kostenlos unter 08000 774 774.
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7: 5 vor 1. Ich bin André Glatzel. Holstein Kiel hat mit einem 2:0 gegen Braunschweig den Klassenerhalt in der zweiten Liga perfekt gemacht. Nach der jüngsten Erfolgsserie ist der Kieler Trainer Tim Walter erleichtert und stolz auf seine Mannschaft. Er sagte uns,
8: die Leidenschaft war immer da, die war heute da. Das spricht für mein Team. Das spricht für den Charakter der Mannschaft. Das sind wirklich sehr, sehr tolle Jungs.
7: Die Bundesregierung hat gelassen auf den angekündigten US-Truppenabzug reagiert. Verteidigungsminister Pistorius sagte, eine gewisse Truppenreduzierung sei ohnehin erwartet worden. Innerhalb eines Jahres sollen 5000 US-Soldaten Deutschland verlassen. Die EU will sich Trumps neue Zolldrohung nicht gefallen lassen. Man halte sich alle Optionen offen, heißt es. Philipp Nitzig berichtet.
9: Sollte Trump seine Ankündigung wahrmachen und die Zölle auf Autos aus der EU tatsächlich auf 25% erhöhen, drohen Gegenmaßnahmen. Das stellte die EU klar. Vorwürfe, man halte sich nicht an das vereinbarte Handelsabkommen, weist Europa zurück. Die EU und die USA hatten im vorigen Sommer eigentlich vereinbart, dass die Amerikaner auf Autos und Lkw aus der EU 15% Zoll erheben. US-Präsident Trump drohte nun mit 25%.
7: Der Buckelwal, der wochenlang erst vor Timmendorfer Strand und dann vor der Insel Pöhl festsaß, schwimmt jetzt in der Nordsee. Er wurde vor der Nordspitze Dänemarks freigesetzt. Aktuell sind noch keine Tracker-Daten bekannt. Dazu sagte der Walforscher Jan-Olef Meinecke bei Welt-TV.
10: Das ist jetzt nicht ganz ungewöhnlich. Wenn er mit höherer Geschwindigkeit schwimmt und vor allen Dingen auch nur kurz auftaucht, dann wird es keine Signale geben. Das dauert manchmal Tage, bis es eine gute Verbindung zwischen Satellit und dem Tag gibt.
7: Der Hamburger SV hat in der Bundesliga einen Riesenschritt in Richtung Klassenerhalt gemacht. In Frankfurt setzte der HSV sich mit 2:1 durch und klettert vorerst auf Tabellenrang 11. Außerdem spielten Bayern München Heidenheim 3:3, Bremen Augsburg 1:3, Union Berlin Köln 2:2, Hoffenheim Stuttgart 3:3 und Leverkusen Leipzig 4:1. Der THW Kiel hat in der Handball-Bundesliga eine deftige Auswärtsklatsche kassiert. Bei Kellerkind Wetzlar unterlag der THW 25:33. Kiel bleibt weiter Tabellenvierter.
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11: Gerade sind bei uns in Schleswig-Holstein viele Wolken unterwegs. Dazu kann es vereinzelt mal einen Schauer oder ein Gewitter geben und an der Küste auch Nebel. Aktuell liegen wir bei 11 bis 8 Grad. Der RSH-3-Tage-Trend. Heute tagsüber erst freundlich, später ziehen von Westen her mehr Wolken auf, dazu maximal 28 Grad. Am Montag oft wolkig mit Schauern und einzelnen Gewittern, am Dienstag dann wechselhaft und allmählich trockener.
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11: Schleswig-Holsteins bester Verkehrsservice mit KI-Unterstützung. Auf der A7 Flensburg-Hamburg, Achtung, zwischen Neumünster-Mitte und Neumünster-Süd sind in beiden Richtungen Rehe auf der Fahrbahn. Staus und Blitzer meldet ihr uns kostenlos unter 08000 774 774.
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4: Gerade sind bei uns in Schleswig-Holstein viele Wolken unterwegs. Dazu kann es vereinzelt mal einen Schauer oder ein Gewitter geben und an der Küste auch Nebel. Aktuell liegen wir bei 11 bis 8 Grad. Der RSH 3-Tage-Trend. Heute tagsüber erst freundlich, später ziehen von Westen her mehr Wolken auf, dazu maximal 28 Grad. Am Montag oft wolkig mit Schauern und einzelnen Gewittern, am Dienstag dann wechselhaft und allmählich trockener.
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4: Schleswig-Holsteins bester Verkehrsservice mit KI-Unterstützung. Auf der A7 Flensburg-Hamburg, Vorsicht, zwischen Neumünster-Mitte und Neumünster-Süd sind in beiden Richtungen Rehe auf der Fahrbahn. Auf der A23 Hamburg Richtung Heide hat es zwischen Itzehoe-Nord und Schenefeld einen Wildunfall gegeben. Staus und Blitzer meldet ihr uns kostenlos unter 08000 774 774.
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7: 5:02. Ich bin André Glatzel. In der zweiten Bundesliga hat Holstein Kiel den Klassenerhalt vorzeitig perfekt gemacht. Nach einem 2:0 gegen Braunschweig sind die Kieler auch nächste Saison sicher in der Liga. Riesenerleichterung auch bei Schleswig-Holsteins Ministerpräsident Daniel Günther. Er sagte uns nach dem Spiel:
8: Das war wirklich großartig. Sowieso die letzten Spiele, die sie gemacht haben, wie sie da nochmal die Wende hingekriegt haben. Jetzt wirklich in den letzten 6 Spielen, glaube ich, 16 Punkte geholt und heute ja auch gegen Braunschweig 2:0 gewonnen. Sensationell, dass sie jetzt den Klassenerhalt wirklich unter Sack und oder in Sack und Tüten gebracht haben.
7: In Berlin bleibt man gelassen angesichts der Ankündigung, dass die Amerikaner 5000 Soldaten aus Deutschland abziehen wollen. Was sagt denn Verteidigungsminister Pistorius zu dem Teilabzug, Laura König?
9: Verteidigungsminister Pistorius sagt, eine gewisse Truppenreduzierung sei ohnehin erwartet worden. Die Rede sei jetzt von 5000 der insgesamt fast 40.000 bei uns stationierten Soldatinnen und Soldaten. Deutschland ist ja auch für die Amis wichtig. Der Luftwaffenstützpunkt Ramstein ist Knotenpunkt für die Einsätze im Nahen Osten. In Stuttgart ist das US-Regionalkommando für Europa und Afrika. Die US-Armee unterhält aktuell rund 20 Einrichtungen in Deutschland, vor allem im Süden und Südwesten.
7: Sollte Trump seine Androhung wahrmachen und die Zölle auf Autos aus der EU tatsächlich auf 25% erhöhen, drohen Gegenmaßnahmen. Das stellte die EU klar. Man halte sich alle Optionen offen. Vorwürfe, man halte sich nicht an das vereinbarte Handelsabkommen, weist Europa zurück. Der Buckelwal ist weiter in der Nordsee unterwegs. Das Tier wurde aus dem Lastkahn befreit und habe sich zumindest anfangs auch in die richtige Richtung bewegt. Laut der Geldgeberin der privaten Retter, Walter Mommert, soll der Kurs nun über einen Peilsender weiter verfolgt werden. In der Bundesliga hat der Hamburger SV einen wichtigen Auswärtssieg eingefahren. Der HSV gewann in Frankfurt 2:1 und verschaffte sich Luft im Kampf gegen den Abstieg. Die weiteren Ergebnisse: Bayern München, Heidenheim 3:3, Bremen Augsburg 1:3, Union Berlin Köln 2:2, Hoffenheim Stuttgart 3:3 und Leverkusen Leipzig 4:1. Auswärtspleite für den THW Kiel in der Handball-Bundesliga. In Wetzlar verlor Kiel 25:33. Der Rekordmeister ist in der Tabelle aber weiter auf Rang 4.
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10: Gerade sind bei uns in Schleswig-Holstein viele Wolken unterwegs. Dazu kann es vereinzelt mal einen Schauer oder ein Gewitter geben und an der Küste auch Nebel. Aktuell liegen wir bei 11 bis 8 Grad. Der RSH-3-Tage-Trend. Heute tagsüber erst freundlich, später ziehen von Westen her mehr Wolken auf, dazu maximal 28 Grad. Am Montag oft wolkig mit Schauern und einzelnen Gewittern, am Dienstag dann wechselhaft und allmählich trockener.
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10: Schleswig-Holsteins bester Verkehrsservice mit KI-Unterstützung. Auf der A7 Flensburg-Hamburg, Achtung, zwischen Neumünster-Mitte und Neumünster-Süd sind in beiden Richtungen Rehe auf der Fahrbahn. Staus und Blitzer meldet ihr uns kostenlos unter 08000 774 774.
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